0: um 7,8% gestiegen. Das Gesundheitsministerium war bislang von nur 6,5% ausgegangen. Das stellt die Bundesregierung vor eine schwere Entscheidung. Entweder verschärft sie die Gesundheitsreform nochmal oder die Beiträge müssen trotz sinkender Leistungen weiter erhöht werden. Es ist ein wichtiger Schritt für die Raumfahrt in Bayern. Das Münchner Start-up ESA Aerospace hat nochmal 270 Millionen Euro eingesammelt. Das Unternehmen will das Geld in die Serienproduktion ihrer Spektrum-Rakete investieren. Bis zu 40 Stück pro Jahr wollen die Münchner herstellen. Bisher hob die Spektrum-Rakete allerdings erst zu einem Testflug im Frühjahr 2025 in Norwegen ab. Der zweite Start hatte sich mehrmals verzögert. Es ist nichts geworden mit dem rein bayerischen Finale in der Basketball-Bundesliga. Bamberg verlor am späten Abend das entscheidende Halbfinal-Playoff-Spiel bei Alba Berlin klar mit 66 zu 97. Um den Meistertitel spielen damit jetzt Berlin und der FC Bayern Basketball. Die Wolkendecke, die zieht sich jetzt langsam wieder zu und südlich der Donau, da fängt es erneut an zu regnen. Die Werte, die gehen bis in der Früh runter auf 12 bis 6 Grad. Heute auch tagsüber überwiegend bewölkt und regnerisch. Vor allem in Alpennähe, da wird es richtig nass. Nur in Franken auch mal freundlicher. Die Höchstwerte heute 12 bis 19 Grad. Am Donnerstag und Freitag bleibt es regnerisch. Ab dem Wochenende, da schaut dann hier und da auch mal die Sonne raus.
1: Hallo, hier ist Anja aus der Alpenwelle Verkehrsredaktion. Bei uns im Sendegebiet sieht es aktuell sehr gut aus. Alles frei. Die Alpenwelle wünscht gute Fahrt.
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1: Ich bin Hendrik Daum. Wird es ein Sommer der Reformen? Von Steuern über Rente bis Gesundheit. Die Bundesregierung hat sich einiges vorgenommen. Zur Vorbereitung treffen sich die Spitzen der Regierungskoalition heute Abend mit Vertretern der Gewerkschaften und Arbeitgeber. David Riemer berichtet.
2: Die Zeit drängt. Bis zur Sommerpause will die Bundesregierung liefern und ein Reformpaket schnüren. Stand jetzt ist eine Einigung aber noch meilenweit entfernt. Stichwort flexiblere Arbeitszeiten etwa. Unterschiedlicher Meinung sind schwarz-rot auch beim Thema Steuern. Die SPD will die Erbschaftssteuer reformieren, die Union lehnt das kategorisch ab. Die Bundesregierung hofft, dass Wirtschaftsverbände und Gewerkschaften heute Abend mit gemeinsamen Vorschlägen in die Reformdebatte einsteigen.
1: Die US-Armee hat mit Angriffen auf den Iran begonnen. Das teilte das zuständige US-Regionalkommando in der Nacht mit. Es handelt sich um Angriffe so wörtlich zur Selbstverteidigung wegen des Abschusses eines amerikanischen Kampfhubschraubers durch den Iran in der vergangenen Nacht. Die beiden Piloten blieben bei dem Abschuss unverletzt. US-Präsident Trump hatte danach mit Vergeltung gedroht. Art und Umfang der amerikanischen Angriffe sind zur Stunde noch unklar. Es ist ein neues Bild für Reisende am Münchner Hauptbahnhof. U-Bahn-Wache, DB Sicherheit, Bundespolizei und die Münchner Polizei sind ab sofort gemeinsam unterwegs als sogenannte Quattro-Streife, jeweils immer einer von ihnen in seiner Uniform. Das Ziel, die Fahrgäste und Besucher sollen sich dadurch sicherer fühlen, das sagt der Leiter der Münchner Bundespolizeiinspektion, Steffen Quaas.
3: Also wir hoffen uns tatsächlich, dass diese Quattro-Streife in besonderer Weise auch wahrgenommen wird. Das ist ein neues Bild, was sich für die Reisenden ergibt. Und die Hoffnung besteht darin, dass eben nicht nur die Kompetenzen gebündelt werden, sondern dass das für den Reisenden auch sozusagen Polizei zum Anfassen oder Sicherheitsakteure zum Anfassen sein werden.
1: Eingesetzt wird die Quattro-Streife jetzt erstmal zweimal pro Woche zu den Stoßzeiten. Es ist nichts geworden mit dem rein bayerischen Finale in der Basketball-Bundesliga. Bamberg verlor am späten Abend das entscheidende Halbfinal-Playoff-Spiel bei Alba Berlin klar mit 66-97. Um den Meistertitel spielen damit jetzt Berlin und der FC Bayern Basketball. Die Wolkendecke, die zieht sich jetzt langsam wieder zu und südlich der Donau, da fängt es erneut an zu regnen. Die Werte, die gehen bis in der Früh runter auf 12 bis 6 Grad. Heute auch tagsüber überwiegend bewölkt und regnerisch, vor allem in Alpennähe, da wird es richtig nass. Nur in Franken auch mal freundlicher. Die Höchstwerte heute 12 bis 19 Grad. Am Donnerstag und Freitag bleibt es regnerisch. Ab dem Wochenende, da schaut dann hier und da auch mal die Sonne raus.
4: Hallo, hier ist Anja von der Alpenwelle Verkehrsredaktion. Alles rollt, alles fließt. Besser geht's nicht. Die Alpenwelle wünscht gute Fahrt.
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1: Ich bin Hendrik Daum. Selten stand eine Gesundheitsministerkonferenz von Bund und Ländern so unter Beschuss wie die heute in Hannover. Bundesweit protestieren Lobbygruppen und Gewerkschaften gegen die geplanten Sparmaßnahmen im Gesundheitssystem. Mehr von Thomas Thunfeld.
2: Arztpraxen, Krankenhäuser und die Pharmaindustrie. Bei ihnen soll der Rotstift massiv angesetzt werden. Mehr als 16 Milliarden Euro sollen kommendes Jahr durch die Gesundheitsreform eingespart werden, damit rote Zahlen im Gesundheitssystem und höhere Beiträge für die Versicherten verhindert werden. Die Gewerkschaften warnen dagegen vor Krankenhausschließungen, wenn die Kliniken mit weniger Geld auskommen sollen, und der Verband der Hausärzte vor spürbaren Folgen für die Versorgung der Kranken.
1: Die US-Armee hat mit Angriffen auf den Iran begonnen. Das teilte das zuständige US-Regionalkommando in der Nacht mit. Es handelt sich um Angriffe zur, so wörtlich, Selbstverteidigung wegen des Abschusses eines amerikanischen Kampfhubschraubers durch den Iran in der vergangenen Nacht. Die beiden Piloten blieben bei dem Abschuss unverletzt. US-Präsident Trump hatte danach mit Vergeltung gedroht. Art und Umfang der amerikanischen Angriffe sind zur Stunde noch unklar. Es ist ein wichtiger Schritt für die Raumfahrt in Bayern. Das Münchner Start-up ESA Aerospace hat nochmal 270 Millionen Euro eingesammelt. Das Unternehmen will das Geld in die Serienproduktion ihrer Spektrumrakete investieren. Bis zu 40 Stück pro Jahr wollen die Münchner herstellen. Allerdings hob die Spektrumrakete bisher nur zu einem Testflug im Frühjahr 2025 in Norwegen ab. Alba Berlin hat mit einem klaren 97-66 Sieg gegen die Bamberg Baskets das Finale um die deutsche Basketballmeisterschaft erreicht. Die Berliner gewannen am späten Abend die Best-of-Five-Serie mit 3:2 und treffen jetzt ab Freitag auf Titelverteidiger FC Bayern München. Die Wolkendecke, die zieht sich jetzt langsam wieder zu, und südlich der Donau, da fängt es erneut an zu regnen. Die Werte, die gehen bis in der Früh runter auf 12 bis 6 Grad. Heute auch tagsüber überwiegend bewölkt und regnet. Vor allem in Alpennähe, da wird es richtig nass. Nur in Franken auch mal freundlicher. Die Höchstwerte heute 12 bis 19 Grad. Am Donnerstag und Freitag bleibt es regnerisch. Ab dem Wochenende, da schaut dann hier und da auch mal die Sonne raus.
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1: Ich bin Hendrik Daum, einen schönen guten Morgen. Wird es ein Sommer der Reformen von Steuern über Rente bis Gesundheit? Die Bundesregierung hat sich einiges vorgenommen. Zur Vorbereitung treffen sich die Spitzen der Regierungskoalition heute Abend mit Vertretern der Gewerkschaften und Arbeitgeber. David Riemer berichtet.
2: Die Zeit drängt. Bis zur Sommerpause will die Bundesregierung liefern und ein Reformpaket schnüren. Stand jetzt ist eine Einigung aber noch meilenweit entfernt. Stichwort flexiblere Arbeitszeiten etwa. Unterschiedlicher Meinung sind Schwarz-Rot auch beim Thema Steuern. Die SPD will die Erbschaftssteuer reformieren, die Union lehnt das kategorisch ab. Die Bundesregierung hofft, dass Wirtschaftsverbände und Gewerkschaften heute Abend mit gemeinsamen Vorschlägen in die Reformdebatte einsteigen.
1: Die zum 1. Juli geplante Diätenerhöhung der Bundestagsabgeordneten wird ausfallen. Aus Kreisen der schwarz-roten Koalition heißt es, Union und SPD wollen dazu morgen einen Gesetzentwurf ins Parlament einbringen. Es gehe darum, in wirtschaftlich schwierigen Zeiten ein Sparsignal an die Bevölkerung zu senden. Es ist ein neues Bild für Reisende am Münchner Hauptbahnhof. U-Bahn-Wache, DB Sicherheit, Bundespolizei und Münchner Polizei sind ab sofort gemeinsam unterwegs als sogenannte Quattro-Streife, jeweils immer einer von ihnen in seiner Uniform. Das Ziel, die Fahrgäste sollen sich dadurch sicherer fühlen, das sagt der Leiter der Münchner Bundespolizeiinspektion, Steffen Quaas.
3: Also wir hoffen uns tatsächlich, dass diese Quattro-Streife in besonderer Weise auch wahrgenommen wird. Das ist ein neues Bild, was sich für die Reisenden ergibt. Und die Hoffnung besteht darin, dass eben nicht nur die Kompetenzen gebündelt werden, sondern dass das für den Reisenden auch sozusagen Polizei zum Anfassen oder Sicherheitsakteure zum Anfassen sein werden.
1: Eingesetzt wird die Quattro-Streife jetzt erstmal zweimal pro Woche zu den Stoßzeiten. Es ist am Ende nichts geworden mit dem rein bayerischen Finale in der Basketball-Bundesliga. Bamberg verlor am späten Abend das entscheidende Halbfinal-Playoff-Spiel bei Alba Berlin klar mit 66-97. Um den Meistertitel spielen damit jetzt Berlin und der FC Bayern Basketball. Südlich der Donau kommt jetzt Regen auf bei Frühwerten zwischen 12 und 6 Grad. Auch tagsüber heute überwiegend bewölkt und regnerisch, vor allem in Alpnähe wird's richtig nass. Nur in Franken auch etwas freundlicher. Die Höchstwerte 12 bis 19 Grad. Am Donnerstag und Freitag bleibt's regnerisch ab dem Wochenende. Da schaut dann hier und da auch mal die Sonne raus.
4: Guten Morgen, hier ist Ernst aus der Alpenwelle Verkehrsredaktion. Dies sind doch mal gute Nachrichten. Dein Weg ist frei. Die Alpenwelle wünscht gute Fahrt.
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1: Die Nervosität anderer Leute sollte Sie nicht stören. Abwarten und Tee trinken heißt das Motto.
2: Stier.
1: Wenn es sich der Stier zutraut, darf er ruhig einige Risiken eingehen. Lassen Sie sich aber nicht in die Karten schauen.
3: Zwilling.
1: Im Moment geht es bei Ihnen recht stürmisch zu. Machen Sie das Beste daraus. Bewegung hält ja bekanntlich gesund.
2: Krebs.
1: Sie sollten keine Angst haben, eine wichtige Entscheidung zu treffen. Das hilft Ihnen weiter.
3: Löwe.
1: Venus verspricht einen harmonischen Tag. Es fällt Ihnen leicht, auf andere zuzugehen und Kontakte zu knüpfen.
2: Jungfrau.
1: Sie haben turbulente Stunden vor sich. Zur Erholung sollten Sie zu Hause unbedingt abschalten.
3: Waage.
1: Sie halten sich oft zurück. Warum? Setzen Sie sich ruhig ein wenig mehr in Szene.
2: Skorpion.
1: Für Sie heißt es heute, stecken Sie viel Energie in den Beruf. Sie werden anderen weit voraus sein.
3: Schütze.
1: Sie verstehen es, in jeder Situation zielsicher vorzugehen. Auch ein Treffen mit dem Chef verläuft harmonisch.
2: Steinbock.
1: Eine Nachricht sollten Sie heute sehr ernst nehmen. Sie könnte über Ihr weiteres Vorgehen entscheiden.
3: Wassermann.
1: Jetzt sollten Sie unbedingt Schriftliches erledigen. Es stapelt sich eh schon.
2: Fische.
1: Es ist höchste Zeit für Sie, einen Plan zu realisieren. Nicht alles wird problemloser dadurch, dass man es vor sich herschiebt.
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4: Ich bin Moritz Einzel. Guten Morgen. Selten stand eine Gesundheitsministerkonferenz von Bund und Ländern so unter Beschuss wie die heute in Hannover. Bundesweit protestieren Lobbygruppen und Gewerkschaften gegen die geplanten Sparmaßnahmen im Gesundheitssystem. Mehr von Thomas Thonfeld.
5: Arztpraxen, Krankenhäuser und die Pharmaindustrie, bei ihnen soll der Rotstift massiv angesetzt werden. Mehr als 16 Milliarden Euro sollen kommendes Jahr durch die Gesundheitsreform eingespart werden, damit rote Zahlen im Gesundheitssystem und höhere Beiträge für die Versicherten verhindert werden. Die Gewerkschaften warnen dagegen vor Krankenhausschließungen, wenn die Kliniken mit weniger Geld auskommen sollen, und der Verband der Hausärzte vor spürbaren Folgen für die Versorgung der Kranken.
4: Das US-Militär hat seine Angriffe auf Ziele im Iran beendet. Das teilte das Regionalkommando CENTCOM am frühen Morgen mit. Die Angriffe waren eine Antwort auf den Abschuss eines US-Militärhubschraubers und richteten sich gegen iranische Luftabwehr- und Radaranlagen im Bereich der Straße von Hormuz. Die Luftschläge erfolgten in drei Wellen und wurden als verhältnismäßige Reaktion bezeichnet. Angesichts der zunehmenden Waldbrände in Bayern fordert die Landtags-SPD die Gründung einer neuen Spezialeinheit, der Bavarian Wildfire Task Force. Diese Einheit soll speziell für Waldbrände ausgerüstet und geschult werden. Als Beispiel nennt die SPD den langwierigen Einsatz am Saurüsselkopf in den Chiemgauer Alpen, wo hunderte Kräfte wochenlang gegen ein schwer zugängliches Feuer kämpften. Alba Berlin hat mit einem klaren 97-66 Sieg gegen die Bamberg Baskets das Finale um die deutsche Basketballmeisterschaft erreicht. Die Berliner setzten sich damit in der Best-of-Five-Serie mit 3-2 durch und treffen jetzt ab Freitag auf Titelverteidiger FC Bayern München.
6: Das Alpenwelle-Wetter heute Morgen, da ist nur relativ regnerisch, also viel Regen in der Früh, tagsüber bleibt's dann auch erstmal so regnerisch. Am Nachmittag, da gibt's nördlich von Wolfratshausen und Holzkirchen aber vereinzelt mal Regenpausen. Dafür bilden sich dann gegen Abend und Nachmittag auch wieder einzelne Schauer und ganz, ganz selten auch ein paar Gewitter. Temperaturen heute 11 bis 13 Grad. Bis zum Nachmittag kann es aber auf unter 10 Grad abkühlen. Die weiteren Aussichten. Morgen wechseln sich Wolken, ein bisschen Sonne und kurze Schauer auch mal wieder ab. Am Freitag fallen zeitweise noch Regen und Nieselregen und am Wochenende bekommen wir teilweise auch wieder sonnige Phasen. Temperaturen, die steigen zögerlich auf gut 20 Grad. Der Alpenwelle Verkehrsservice um kurz nach 6. Schauen wir auf die Straßen im Alpenwelle-Land und aktuell kommt ihr noch ganz gut durch. Aber nicht zu schnell fahren, wird geblitzt in Steingau, beim Wirtstädter Blitzer, in Kempfenhausen bei Berg auf der Münchner Straße, in Fleck bei Lengries am Pumpenheisel, in Bad Tölz auf der Arzbacher Straße und in Hausamstädter Blitzer auf der Industriestraße. Habt ihr noch was? Einen Stau, einen Blitzer? Immer gerne bei uns melden. Schreibt einfach eine WhatsApp ins Studio. Geht ganz leicht unter der 08041 799 und 4x der 4. Gute Fahrt.
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6: Ja, und ihr seid logischerweise auch mit dabei. Schönen guten Morgen, wir starten gemeinsam in diesen Tag. Ich dat jetzt einmal vorschlagen. Wir holen uns alle erst einmal eine Tasse raus, stellen sie unter die Kaffeemaschine, machen die Kaffeemaschine an und dann genießen wir unseren ersten Kaffee des Tages. Wer ein bisschen im Stress ist, der nimmt es halt einfach mit ins Auto. Das geht schon, das passt schon. Ganz entspannt geht's rein. In diesen Mittwoch einfach mehr Musik haben wir für euch dabei. Danielle Brisbois mit Gimme Just a Little Sign. Davon noch Clean Bandit, Sean Paul und Anne-Marie mit Rockabye. Und wir gehen ganz, ganz entspannt rein. Ist wichtig für so einen Mittwoch. Mit DJ Snake und Bipolar Sunshine. Wir haben es jetzt 6.04 Uhr. Schönen Tag euch.

0: Verband.
1: Also im Moment ist es ein richtiges Kraftwerk, jedes Getreidefeld, das die Sonnenenergie in die Körner einlagert. Und das funktioniert nur über die Photosynthese mit Wasser. Und deswegen ist es so wichtig, dass wir jetzt Wasser haben. Jetzt wird entschieden, wie viel Getreide wir zur Verfügung haben.
0: Deshalb freuen sich vor allem die Landwirte in Bayern gerade über diesen Regen.
1: Wenn das nämlich nicht gekommen wäre, dann gibt es ganz schnell Schrumpfkörner, dann haben wir kleine Ernten, dann fehlt uns der Backweizen fürs Brot oder die Gerste fürs Bierbrauen. Oder eben auch das Futter für die Tiere.
0: Denn das wäre ja schlimm, wenn wir das nicht haben. Also, falls die Wettervorhersage stimmt und es in den nächsten Tagen auch noch ab und zu sauber regnen soll, dann spannt den Regenschirm auf und denkt dran. Der Regen, der sorgt auch dafür, dass es hoffentlich in ein paar Wochen eine gescheite Getreideernte gibt. Und dann gescheites Brot und ein gescheites Bier. Ah, ne?

0: Das Volksfest in Hausam. Heuer vom 5. Juni bis 14. Juni. Heute Kinder- und Seniorentag. Ab Mittag spielt die Agadariadermusi und abends dann eine bärige Volksmusik mit der Schladlmusi. Und morgen geben die Cagey Strings Vollgas.
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2: Genau 6.30 Uhr, 6:30.
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3: Mit Lisa Waas. Bauarbeiten werden ab heute für nächtliche Fahrplanänderungen im BRB-Netz sorgen. Bis Mittwoch, den 24. Juni 2026, kommt es auf der Strecke München, Holzkirchen, Lenggries-Tegernsee zu Abweichungen. Es wird ein Schienenersatzverkehr mit Bussen zwischen Gmund und Tegernsee eingerichtet. Fahrgäste finden Sonderfahrpläne und weitere Informationen auf der Website der BRB. Der Starnberger Inklusionsbeirat stellt sich neu auf. Interessierte können sich ab heute bis zum 8. Juli bewerben. Der neue Beirat wird aus 6 Mitgliedern bestehen. Die 4-jährige Amtszeit beginnt am 1. Oktober. Bewerbungen sind schriftlich oder per E-Mail möglich, wie die Stadtverwaltung mitteilte. Der LBV appelliert an alle, die gerade die Sommerwiesen im Alpenwelleland genießen, auf den Wegen zu bleiben und die Hunde anzuleinen. Denn der Vogel des Jahres, das Rebhuhn, hat Nachwuchs bekommen. Das teilte der Landesbund für Vogelschutz mit. Die ersten Küken sind geschlüpft und verlassen nun ihre Nester. Ihr Überleben hängt von ausreichenden Insekten als Nahrung und von guten Versteckmöglichkeiten ab.
2: Das Alpenwelle-Wetter, des Rebhuhn wird sich heute nicht freuen, genauso wenig wie wir. Es regnet eigentlich den ganzen Tag im Alpenwelle-Land. Jetzt in der Früh tröpfelt es ein bisschen auf uns runter. Tagsüber bleibt es regnerisch. Am Nachmittag, da kann es schon sein, dass es mal die ein oder andere Regenpause gibt. Aber danach bilden sich weiterhin kräftige Schauer und ganz vereinzelte Gewitter bei Temperaturen heute um die 11 bis 13 Grad. Bei euch in Dietramszell messen wir jetzt gerade schon 11 Grad. In Gmund sind es 10 Grad und auch 10 Grad haben wir bei euch in Grün. Morgen wechseln sich Wolken, Sonne und kurze Schauer ein bisschen ab. Am Freitag, da soll es dann weiterhin zeitweise noch ein bisschen regnen. Am Wochenende, da kommt dann wieder vermehrt die Sonne raus und die Temperaturen steigen ab Samstag schon auf gut 20 Grad. Der Alpenwelle Verkehrsservice um kurz nach 6:30. Ihr kommt gerade noch gut durch. Aber nicht zu schnell fahren, wir haben natürlich wieder Blitzer stehen im Alpenwelle-Land. In Steingau beim Wirt steht der Blitzer. In Kempfenhausen bei Berg auf der Münchner Straße. In Fleck bei Lenggries am Pumpenheisel. In Bad Hölz auf der Arzbacher Straße. Und in Haussam auf der Industriestraße steht der Blitzer. Habt ihr noch was für uns? Staus oder noch einen Blitzer? Gerne her damit. 08041 799 und 4x die 4. Gute Fahrt.
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2: Mit mir Thomas Wiegele. Schönen guten Morgen. Wir starten direkt voll durch und ich habe 3 Hits am Stück für euch zum Wachwerden. Ed Sheeran. Gang höher schalten mit Rock von Nickelback. Das ist der beste Hits für euren Morgen. Die neuen, die aktuellen. Und einfach mehr Klassiker, Janet Jackson mit dabei. Gleich die gute Laune, Wahnsinn. Janet Jackson, Together Again. 6.33 Uhr, habt einen schönen Mittwochmorgen.

0: 6.44 Uhr, die Vorbereitungen gehen los. Holt die Fahnen raus, macht's den Fernseher an. Es geht wieder los. Morgen ist es soweit. Oh, dann geht's los mit der Fußball-Weltmeisterschaft in Kanada, Mexiko und den USA. Und zwar in der XXL-Version. Das erste Mal seit der Geschichte der WM. Insgesamt 48 Nationen reisen mit dem Traum vom Titel nämlich an. Aber welche Teams haben wirklich Chancen auf ein erfolgreiches Turnier? Und vor allem, wie stehen denn überhaupt die Titelchancen für uns? Für die deutsche Nationalmannschaft, das weiß meine Kollegin, natürlich Alpmeller-Reporterin Pia Wegner aus der Sportredaktion. Pia, fürs DFB-Team geht Turnier ja am Sonntag los mit dem ersten Gruppenspiel gegen Curaçao. Kenne ich eigentlich nur als blaues Getränk, aber scheinbar gibt es das auch als Mannschaft. Und bei den letzten beiden Weltmeisterschaften war ja leider nach der Gruppenphase dann auch schon wieder Schluss fürs deutsche Team. Wie ist es denn jetzt?
1: Also das dürfte dieses Mal tatsächlich nicht passieren. Mit WM-Neuling Curaçao, der Elfenbeinküste und Ecuador haben wir ja doch eine machbare Vorrunde abbekommen. Die Elf von Bundestrainer Julian Nagelsmann gilt deswegen auch als Top-Favorit in der Gruppe. Das Ziel für die Vorrunde ist es dementsprechend nicht nur die K.O.-Runde zu erreichen, sondern sie als Gruppenerster zu erreichen.
0: Also ich sage mal so, wenn wir am Sonntag direkt gegen Curaçao verlieren, kann man eigentlich direkt wieder heimfliegen. Na, das schaffen wir schon. Nachdem bei dieser WM jetzt mehr Nationen dabei sind, hat ja auch die K.O.-Runde ein Spiel mehr. Nämlich, es gibt jetzt das erste Mal das 16. Finale. Das dürfen wir ja dann eigentlich relativ einfach, hoffentlich, ich will nichts verschreien, erreichen. Aber wie schauen denn die Chancen überhaupt darüber hinaus dann aus?
1: Also, wenn wir jetzt mal davon ausgehen, dass wir Gruppenerster werden, dann würde im 16. Finale ein Drittplatzierter aus den Gruppen A, B, C, D oder F warten. Und solange keiner der Top-Favoriten patzt, behält die DFB-Elf auch im 16. Finale ihre Favoritenrolle. Im darauffolgenden 8. Finale könnte das dann aber schon wieder ganz anders aussehen. Dort könnten wir nämlich auf Frankreich, also eine der absoluten Top-Nationen, treffen. Dafür müssten Les Bleus ebenfalls Sieger in ihrer Gruppe werden. Ja, und falls das so kommt, dann dürfte das mit dem Viertelfinaleinzug schon ein ziemliches Stück Arbeit werden.
0: Die haben wir weg. Uns kann keiner stoppen. Aber jetzt hast du ja schon allgemein von Top-Favoriten geredet. Da zählt ja unsere DFB-Elf eher jetzt nicht so ganz dazu, oder?
1: Nein, eher nicht. Vor gut 1,5 Wochen hat eine KI von Opta ausgerechnet, welche Teams die größten Titelchancen haben. Und Deutschland belegt laut dieser KI auf der Favoritenskala Platz 7 und zwar mit knapp 6% Chance auf den Weltmeistertitel. Ja. Der Top-Favorit der KI ist mit knapp 16% Spanien, also sprich der amtierende Europameister. Direkt dahinter landen mit gut 12,5% die Franzosen. Und auch England, Argentinien und Portugal sind noch vor Deutschland in den Top 5 gelandet.
0: Das hätte ich jetzt auch sagen können. Naja, KI-Rechnungen hin oder her. Wir drücken der deutschen Mannschaft auf jeden Fall ganz, ganz fest die Daumen für ein erfolgreiches Turnier. Und jetzt mal ganz ehrlich, wir hatten überhaupt 2014 vor dem Turnier damit gerechnet, dass wir Weltmeister werden. Ganz ehrlich, bei so einer WM ist alles möglich. Ich habe vorher ein Video gesehen von der WM 2014 vorm Finaltor. Sind mir ein bisschen die Tränen gekommen.

0: Ganz entspannt geht's rein in diesen Mittwochmorgen. In diesen verregneten Mittwochmorgen. Mit einfach mehr Musik gleich wieder. Der letzte Song der Stunde, der Ringelstädter ist am Start mit dem Eumerer. Dann haben wir einen Gardasee, endlich über den Brenner. Mai, wäre das ein Traum. Jetzt am Gardasee zum Flacken mit einem kühlen Getränk in der Hand. Einfach nur herrlich. Davor noch die aktuellsten Hits mit Lady Gaga und Abracadabra. Alles hier für euch, für euren perfekten Start in diesen Morgen. Servus.
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5: Ich bin Moritz Einzel. Guten Morgen. Spargel- und Spitzenpolitik. Auf dem Tegeler See in Berlin hat am Abend die Spargelfahrt stattgefunden. Das ist eine Tradition des konservativen Seeheimer Kreises der SPD. Diesmal waren auch Unionspolitiker mit dabei. Bayerns Ministerpräsident Söder von der CSU und CDU-Generalsekretär Linnemann.
6: Was ich einfach schätze, auch an dieser Koalition. Ja, wir sind manchmal weit entfernt von den Inhalten. Aber wir gehen anständig und vernünftig miteinander um.
5: Freundliche Worte vor einem Spitzentreffen der Koalition heute im Kanzleramt mit Arbeitgebern und Gewerkschaften. Da geht's um die geplanten Sozialreformen. Nach dem Abschuss eines US-Militärhubschraubers haben die USA Vergeltungsschläge auf Ziele im Iran ausgeführt. Die Angriffe erfolgten auf Anordnung von Präsident Trump, erklärte das für den Nahen Osten zuständige Regionalkommando des US-Militärs. Der Bericht von Tina Eck.
7: Die USA sprechen von einer verhältnismäßigen Antwort auf ungerechtfertigte iranische Aggression. Die Angriffe werden als Selbstverteidigung beschrieben. Der Iran aber droht seinerseits mit Vergeltungsschlägen. Verlasst unsere Region, wenn ihr sicher sein wollt, erklärte der iranische Außenminister. Man lasse diese Bedrohung nicht unbeantwortet.
5: Der Mai 2026 war laut Klimaexperten weltweit der zweitwärmste Mai seit Beginn der Aufzeichnungen. Europaweit sei der Monat geprägt gewesen vom raschen Übergang von unterdurchschnittlichen Temperaturen zu einer der intensivsten Hitzewellen, die jemals so früh im Jahr in Westeuropa beobachtet worden seien. Das teilte der Klimadienst Copernicus mit. Der portugiesische Star-Coach José Mourinho wird wieder Trainer beim spanischen Fußballrekordmeister Real Madrid. Das hat sein bisheriger Verein Benfica Lissabon bestätigt. Demnach beträgt die Ablösesumme 15 Millionen Euro. Mourinho, auch bekannt als The Special One, hatte die Königlichen aus Madrid bereits zwischen 2010 und 2013 trainiert.
8: Also José Mourinho, der scheidet so ein bisschen die Geister, oder? Die einen finden ihn wahnsinnig cool und die anderen finden ihn wahnsinnig schlimm. Also ich muss sagen, ich feiere Mourinho. Das ist so ein cooler Trainertyp. Ich weiß nicht, braucht mehr von denen. Jetzt schauen wir aufs Alpenwelle-Wetter. Am Morgen, da haben wir noch jede Menge Regen im Alpenwelle-Land und das soll den ganzen Tag so bleiben. Kann schon sein, dass es mal im Laufe des Tages ein paar Regenpausen gibt, aber ansonsten haben wir weiterhin heute kräftige Schauer und Temperaturen um die 11 bis 13 Grad bis zum Nachmittag. Da kühlt es aber vor allem in Bergtälern auf unter 10 Grad ab. Schauen wir uns die nächsten Tage an. Gibt es denn da Lichtblicke? Morgen erst einmal nicht ganz so. Wir haben noch viele Wolken, teilweise schaut da mal die Sonne raus, aber es gibt trotzdem noch weitere Schauer und kurze Gewitter. Am Freitag haben wir auch noch ein bisschen Regen und Nieselregen. Am Wochenende bekommen wir dann wieder immer mehr sonnige Phasen und die Temperaturen, die steigen schon auf ungefähr 20 Grad. Der Alpenwelle-Verkehrsservice um kurz nach 7. Wir schauen uns wieder die Straßen an. Wie schaut's aus im Alpenwelle-Land? Der Berufsverkehr, der geht schon langsam los im Alpenwelle-Land, aber gerade hält sich's noch in Grenzen. Wird aber trotzdem geblitzt. Wir haben den ganz neuen Blitzer gemeldet bekommen vom Michi. Und zwar in Münsing bei der Grundschule wird geblitzt. Michi, danke dir fürs Melden. In Kempfenhausen steht der Blitzer bei Berg auf der Münchner Straße. In Fleckbeilengries am Pumpenheisel. Auf der Arzbacher Straße in Bad Tölz wird geblitzt. Und in Haussam auf der Industriestraße. Habt ihr noch einen für mich? Dann gebt mir doch Bescheid. Schreibt einfach eine WhatsApp ins Studio. Geht ganz schnell und kurz. Einfach 08041 799 und viermal die 4. Gute Fahrt.
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8: Wir machen uns den Start in den Tag ganz entspannt. Ihr kümmert euch jetzt einfach mal schnell ums passende Frühstück, macht die Kinder ready für die Schule und dann hau ich noch ein bisschen Musi raus, gell, damit es ganz entspannt von der Hand geht. Kaiser Chiefs dabei mit How to Dance. Wir haben die Lost Frequencies mit Are You With Me? Und wir haben Callum Scott mit Whitney Houston und I Wanna Dance With Somebody. Guten Morgen.

0: Viertel nach sieben die Kaiser Chiefs und How to Dance auf eurer Alpenwelle. Und morgen startet wohl eines der größten Sportevents auf dieser Welt, die Fußball-Weltmeisterschaft in Kanada, Mexiko und Amerika. Vom 11. Juni bis zum 19. Juli dürfen wir uns da auf ganz viele spannende Spiele freuen, in der Hoffnung, dass natürlich unsere deutsche Mannschaft ziemlich weit kommt. Doch es gibt ja auch noch andere Sportarten, nicht nur Fußball, unter anderem auch ganz, ganz viele Schützenvereine in unserer Region, also die Sportschützen.
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0: Und da führt uns der Weg jetzt nach Bayern Rhein in die Gemeinde Dietramszell, weil die Schützengesellschaft Bayern Rhein feiert vom 12. bis zum 15. Juni ihr 140-jähriges Bestehen. Wahnsinn, oder? Und zwar in einem Festzelt im Nachbarort Steingau. Kurz zur Geschichte, der Verein, der ist gegründet worden 1886 und

0: gibt es natürlich auch was, ab 10 Uhr einen schönen Gottesdienst und dann einen Festzug und auch am Abend wird gefeiert und der Festausklang ist dann der Montag, der 15. Juni. Also, wird sicherlich eine richtig schöne Sache. Jubiläumsfest, 140 Jahre Schützengesellschaft Bayern-Rhein. Schaut's vorbei, kommender Freitag, 12. Juni bis Montag, den 15. Juni.
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0: Kylie Minogue weckt uns auf an diesem Mittwochmorgen, 7.21 Uhr. Kommt gut rein in diesen Mittwoch mit uns, eurer Alpenwelle.
1: Das Volksfest in Hausam. Heuer vom 5. Juni bis 14. Juni. Heute Kinder- und Seniorentag. Ab Mittag spielt die Orga der Riedermusi und abends dann eine bärige Volksmusik mit der Schladlmusi. Und morgen geben die Cage Strings Vollgas.
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2: Um jetzt genau 7.30 Uhr, 7:30, jetzt wird es natürlich Zeit für die Nachrichten. Und unsere Kollegin, die Lisa, die steht schon bereit.
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4: Mit Lisa Waas. Ab heute ist Miesbachs Volksfestplatz für fast einen Monat gesperrt. Grund dafür ist das Volksfest in Miesbach. Die Stadt teilte mit, dass der Platz bis einschließlich 8. Juli nicht befahrbar sein wird. Während dieser Zeit stehen kostenlose Parkplätze am Haberer Parkplatz zur Verfügung. Am AOK-Parkplatz bleibt die kostenfreie 12-Stunden-Parkscheinpflicht bestehen. Aufgrund von Bauarbeiten kommt es morgen zu Fahrplanabweichungen und Schienenersatzverkehr. Betroffen sind laut BRB ganztägig Zugverbindungen zwischen München Hauptbahnhof, Holzkirchen und Rosenheim. Einzelne Verbindungen fallen aus. Zwischen Holzkirchen, Westerham und Bruckmühl wird es Schienenersatzverkehr mit Bussen geben. Auf dem Streckenabschnitt München Hauptbahnhof Holzkirchen kann auf Züge der Linie RB56 ausgewichen werden. Die Sonderfahrpläne können unter www.brb.de eingesehen werden. Ein Schulneubau wird in 5 Wochen bezogen, mit 6 Monaten Verspätung. Der Umzugstermin für die neue Schule in Wolfratshausen steht fest. Die Grundschüler am Hammerschmiedweg und einige Mittelschulklassen werden am Montag, den 6. Juli, in das neue Gebäude ziehen. Das teilte die Stadtverwaltung mit. Das größte städtische Bauprojekt bietet moderne Klassenzimmer und ist barrierefrei. Ursprünglich war der Umzug bereits für Februar geplant. Auf der Baustelle herrscht nun Hochbetrieb, um alles rechtzeitig fertigzustellen.
2: Das Alpenwelle-Wetter, wir haben heute ganz, ganz viel Regen, den ganzen Tag über leider. Also jetzt in der Früh tröpfelt es schon so ein bisschen auf uns runter und es zieht sich dann den ganzen Tag. Kann sein, dass am Nachmittag oder allgemein im Laufe des Tages so ein paar Regenpausen drin sind. Da können wir ganz kurz Luft holen, bevor es dann weiter regnet. Temperaturen heute ungefähr so 11 bis 13 Grad. Schauen wir aktuell in die Städte und in die Gemeinden im Alpenwelle-Land. Bei euch in Bichl messen wir 11 Grad, Iffendorf auch 11 Grad und 10 Grad sind es bei euch in Warngau. Morgen, da wechseln sich Wolken und Sonne immer noch ein bisschen ab, teilweise sind noch ein paar Schauer da. Am Wochenende, da haben wir wieder vermehrt sonnige Phasen. Temperaturen, die steigen auch mal ganz kurz auf ungefähr 20 Grad. Der Alpenwelle Verkehrsservice um kurz nach 7:30. Wir schauen auf die Straßen im Alpenwelle-Land. Und natürlich staut sich's jetzt auch schon wegen am Berufsverkehr in Bad Tölz auf der B472. Wenn ihr aus Richtung Bad Heilbrunn kommt und hoch in Richtung Flintkaserne unterwegs seid, hier staut sich's gerade eine Viertelstunde, die ihr länger braucht. Natürlich wird auch geblitzt im Alpenwelle-Land und der Peter hat eingesehen.
5: Und zwar in Eurasburg in der Höhe vom Kindergarten, gell? Alles klar, ciao.
2: Danke dir, Peter. Also in Eurasburg ganz besonders vorsichtig fahren. In Agatharit vom Feuerwehrhaus steht auch noch einer, auch gerade frisch gemeldet bekommen. Dann haben wir noch einen Blitzer auf der A8 Salzburg in Richtung München auf Höhe der Raststätte Samerberg. In Münsing steht einer bei der Grundschule, in Kempfenhausen bei Berg auf der Münchner Straße. In Fleck bei Lengries steht der Blitzer am Pumpenheisel. In Bad Tölz auf der Arzbacher Straße wird auch noch geblitzt. Und dann haben wir noch einen letzten, der steht in Hausam auf der Industriestraße. Habt ihr noch was für uns? Staus oder Blitzer? 08041 799 und 4x die 4. Gute Fahrt.
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2: Mit mir Thomas Wiegele, Bruno Mars haben wir gleich für euch an Start, weil er einfach gute Laune macht.

nicht tun, dass du. Kommt gut rein in diesen Mittwochmorgen, ab in die Schule und in die Arbeit. Der hier kommt jetzt. Ain't It Just The Way. Ja, mit Lucisha McNeil geht's ganz entspannt in diesen Morgen. 7:34 Uhr.

0: Kommt gut rein in diesen Mittwochmorgen, 7:45 hier auf eurer Alpenwelle. Und es ist ja immer wunderschön, wenn man nette Arbeitskollegen hat, die jemanden auch bei der Arbeit unterstützen. Mein Kollege, unser Alpenwelle Allrounder, nenne ich ihn jetzt mal, Peter Fischer, ist gerade sozusagen live vor Ort in Bad Tölz und hat mir gerade berichtet, ganz, ganz viel Verkehr in Bad Tölz. Es ist eigentlich die Stadt gerade überall bloß ein großer Stau. Das liegt vor allem an den Sperrungen an der Kreuzung Osterleite, Bahnhof, Straße. Deswegen staut sich's mittlerweile die ganze Osterleite runter bis auf die Lenkrieser Straße zum großen Geschäft mit dem K und auch auf der Bundesstraße. Da wird die Kupplung von euch sauber strapaziert. B472 aus Bad Heilbrunn kommend hoch in Richtung Flintkaserne. Wer also gerade in Bad Tölz unterwegs ist, nehmt ganz, ganz viel Geduld mit. Aber das geht auch ganz, ganz easy mit einfach mehr Musik. Und jetzt geht's hoch in die Sterne. Wir schauen auf unser Horoskop.
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2: Widder. Die Nervosität anderer Leute sollte Sie nicht stören. Abwarten und Tee trinken heißt das Motto.
1: Stier.
2: Wenn es sich der Stier zutraut, darf er ruhig einige Risiken eingehen. Lassen Sie sich aber nicht in die Karten schauen.
3: Zwilling.
2: Im Moment geht es bei Ihnen recht stürmisch zu. Machen Sie das Beste daraus. Bewegung hält ja bekanntlich gesund.
1: Krebs.
2: Sie sollten keine Angst haben, eine wichtige Entscheidung zu treffen. Das hilft Ihnen weiter.
3: Löwe.
2: Venus verspricht einen harmonischen Tag. Es fällt Ihnen leicht, auf andere zuzugehen und Kontakte zu knüpfen.
1: Jungfrau.
2: Sie haben turbulente Stunden vor sich. Zur Erholung sollten Sie zu Hause unbedingt abschalten.
3: Waage.
2: Sie halten sich oft zurück. Warum? Setzen Sie sich ruhig ein wenig mehr in Szene.
1: Skorpion.
2: Für Sie heißt es heute, stecken Sie viel Energie in den Beruf. Sie werden anderen weit voraus sein.
3: Schütze.
2: Sie verstehen es, in jeder Situation zielsicher vorzugehen. Auch ein Treffen mit dem Chef verläuft harmonisch.
1: Steinbock.
2: Eine Nachricht sollten Sie heute sehr ernst nehmen. Sie könnte über Ihr weiteres Vorgehen entscheiden.
3: Wassermann.
2: Jetzt sollten Sie unbedingt Schriftliches erledigen. Es stapelt sich eh schon.
1: Fische.
2: Es ist höchste Zeit für Sie, einen Plan zu realisieren. Nicht alles wird problemloser dadurch, dass man es vor sich herschiebt.
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0: Die Doobie Brothers mit einfach mehr guter Laune geht natürlich rein in diesen Mittwochmorgen. What a Fool Believes um 7.50 Uhr. Wir haben ihn gleich wieder am Start, unseren letzten Song der Stunde. Es ist wirklich ein sehr schöner Song. Es ist ein Song, da war ich 16 Jahre alt, stand im Hüttl in Lenggries auf einer Party mit meinen Spätzl Arm in Arm und dann haben wir uns gedacht, mei, ist es schön, dass wir befreundet sind. Gleich für euch unser gescheiter Alpensound Edmund und Freundschaft. Und davor haben wir noch die Frau aus Mannheim, die wahnsinnig gut singen kann, Loy und Red Eyes. Guten Morgen.
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4: Ich bin Moritz Einzel. Guten Morgen. Das US-Militär hat neue Angriffe auf den Iran ausgeführt. Laut Präsident Trump handelt es sich um Vergeltung für die Attacke auf einen amerikanischen Kampfhubschrauber. Deswegen seien iranische Flugabwehrstellungen und Radaranlagen angegriffen worden. Die iranische Führung griff daraufhin wiederum US-Stützpunkte in Bahrain und Jordanien an. Unter Sozialdemokraten haben sich gestern bei einer Bootstour in Berlin mehrere Unionspolitiker gemischt. An der Spargelfahrt des konservativen Seeheimer Kreises der SPD haben CDU-Generalsekretär Linnemann, Außenminister Wadefuhl und Bayerns Ministerpräsident Söder teilgenommen. Der CSU-Chef sagte in Gegenwart von SPD-Chef Klingbeil:
5: Wir beide sagen immer, wir müssen uns nicht gegenseitig überzeugen. Er wird kein CSUler mehr und ich werde auch sicher kein Sozi. Aber wir haben eine gemeinsame Verantwortung Basis. Und dann müssen wir gucken, wie wir am Ende Kompromisse finden.
4: Auf Kompromisse kommt es jetzt vor allem an bei der breiten Reformagenda der Koalition. Heute Abend gibt es ein Spitzentreffen im Kanzleramt mit Arbeitgebern und Gewerkschaften. Eine neue Spezialeinheit gegen Waldbrände, das fordert die SPD im Bayerischen Landtag. Eine Bavarian Wildfire Task Force soll gegen die immer häufigeren Waldbrände ankämpfen, so die Idee. Als Beispiel für die Dringlichkeit nannte die SPD-Abgeordnete Feichtmeier den Waldbrand am Saurüsselkopf in den Chiemgauer Alpen. Die deutschen Fußballerinnen haben die WM-Quali erfolgreich abgeschlossen. Das Team von Bundestrainer Christian Wück gewann das letzte Spiel in Slowenien mit 2:0. Die WM-Teilnahme im kommenden Jahr in Brasilien hatten die deutschen Frauen schon vor dem Spiel sicher. Und Alba Berlin ist dem FC Bayern in die Finalserie um die deutsche Basketballmeisterschaft gefolgt. Die Berliner gewannen das entscheidende Playoff-Halbfinale gegen Bamberg mit 97:66.
6: Das Alpenwelle-Wetter heute eher mit Regenschirm schon am frühen Morgen jetzt hat. Da soll es aus Richtung Werdenfelser Land auch einmal regnen. Tagsüber bleibt es dann erstmal nass. Am Nachmittag soll es dann nördlich von Wolfratshausen und Holzkirchen zwischendurch einmal ein bisschen trockener werden. Ganz vorbei ist das Thema Regen aber noch nicht, gell? Es können sich kräftige Schauer und auch vereinzelt kleine Gewitter noch entwickeln im Laufe dann des Abends. Die Temperaturen haben wir heute ungefähr 11 bis 13 Grad. Im Laufe des Tages kann es aber auch noch ein bisschen kälter werden, je nachdem wie lange es regnet, sogar unter die 10 Grad Marke. Die weiteren Aussichten. Morgen erwartet uns ein Mix aus Wolken, ein bisschen Sonne, dann haben wir Regen und kurze Gewitter noch dabei. Am Freitag soll es vor allem gegen Nachmittag weiter regnen und zum Wochenende schaut es dann ein bisschen besser aus. Die Sonne, die zeigt sich öfter und Schauer und Gewitter gibt es vor allem in den Bergen. Und was noch ganz gut ist, die Temperaturen, die arbeiten sich ganz langsam nach oben und ab Samstag sind dann wieder über 20 Grad drin. Der Alpenwelle-Verkehrsservice um kurz nach 8. Wir haben aktuell ganz, ganz viel Verkehr in Bad Tölz. Gefühlt die ganze Stadt ist ein großer Stau. Das liegt vor allem an den Sperrungen an der Kreuzung Osterleite-Bahnhofstraße. Deswegen staut sich's mittlerweile die ganze Osterleite runter bis auf die Lengrieser Straße, wo es zum Einkaufsgeschäft mit dem großen K geht. Und auch auf der Bundesstraße. Da wird eure Kupplung sauber einmal strapaziert. B472 aus Bad Heilbrunn kommend hoch in Richtung Flintkaserne. Wer also gerade in Bad Tölz unterwegs ist, nehmt viel Geduld mit. Ein bisschen Geduld braucht ihr auch in Geretsried auf der B11 von Geretsried in Richtung Wolfratshausen, kurz nach dem Kreisverkehr. Da staut sich's gerade bis zur Ampel zur Kreuzung Adam-Karl-Lederer Platz. Geblitzt wird auch im Alpenwelle-Land. 2 Stück haben wir sogar in Irschenberg. Einmal gegenüber von der Tankstelle in der 60er-Zone und einmal in Irschenberg am Kinderdorf wird geblitzt. Hier 30 erlaubt, hat der Berthold gesehen. Berthold, danke dir sehr fürs Melden. In Eurasburg steht der Blitzer in der Höhe vom Kindergarten. Dann haben wir noch einen in Iffedorf bei der Schule stehen. In der Gatterit am Feuerwehrhaus wird geblitzt. Auf der Autobahn ist auch einer, A8, Salzburg in Richtung München. Bei der Raststätte Samerberg steht der Blitzer. In Münsing haben es einen aufgestellt. Bei der Grundschule Kempfenhausen bei Berg, Münchner Straße. Fleckbeil in Gries, Pumpenheisel in Bad Tölz auf der Arzbacher Straße. Und ein letzter Blitzer, der steht in Hausam auf der Industriestraße. Habt ihr noch einen für mich gesehen? Dann gebt uns doch Bescheid. 08041 799 und 4x die 4.
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6: Volle Straßen, voller Terminkalender, der Alltag, der ist zurück in der ersten Arbeitswoche nach den Ferien. Aber wir arbeiten uns gescheit rein. Genau dafür sind wir ja da. Einfach mehr Musik für euren Morgen. Wir haben gute Laune mit der Nick Straker Band. A Walk in the Park, will man gleich spazieren gehen, gell? Davon noch die neue Nummer von Mark Forster. Heißt einfach bloß ein Lied, hat er sich echt Gedanken dazu gemacht. Und davon noch jetzt Coldplay, Every Teardrop is a Waterfall für euren Morgen am Mittwoch.

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0: ganz schnell einen Fluss runterdüsen. Wasser spritzt. Die Strömung ist stark. Wir hauen runter, gerade noch so die Kontrolle. Aber überall besteht die Gefahr, dass wir kurz runterfallen. Worum geht's? Ein Sommertag. Alle sitzen beieinander und es ist spannend. Geht natürlich um eine Floßfahrt. 8.16 Uhr, ja ungefähr so könnt ihr euch eine Floßfahrt vorstellen. Vielleicht nicht ganz so schlimm, aber saulustig. Und eine besondere Fahrt geht im Internet gerade brutal viral. Es ist die Floßfahrt auf der Wilden Rodach. Das Instagram-Video von Jens Korn, dem Bürgermeister von Wallenfels, ist zwar nur 18 Sekunden lang, aber trotzdem ein absoluter viraler Internet-Hit.
1: Das ist spektakulär, weil die wirklich sehr, sehr nass werden. Das Zweite ist, dass man natürlich als Außenstehender, als derjenige, der noch nie was von der Floßfahrt gehört oder gesehen hat, nicht weiß, wohin geht's denn da. Und wir haben ja auch unglaublich viele Reaktionen. Ich glaube, 12.000 Kommentare für dieses Reel.
0: Wow.
1: Da kommen sehr viele aus Amerika. Und einige fragen ja, wohin fahren die denn? Fahren die denn zur Hölle?
0: Ganz so schlimm ist es jetzt nicht.
1: Das Element Wasser, das spürt man und das riecht man auch. Also das ist zum einen mal das Tolle und das andere, was uns hier wirklich persönlich extrem wichtig ist, die Floßfahrt auf der Wilden Rodach, das ist eine lange Tradition. Die Menschen haben hier in der Region über Jahrhunderte hinweg von der Flößerei, vom Holzmachen gelebt und man hat das Holz hier aus dem Frankenwald sogar bis nach Holland geflößt.
0: Die Floßfahrt auf der Wilden Rodach auf Instagram gepostet und über 390 Millionen Menschen haben sich das Video aus Oberfranken jetzt schon auf Instagram angeschaut. Gut 5 Millionen Likes hat es auch dafür gegeben. Aber wie gelingt so ein viraler Hit? Bitte, wir brauchen Tipps.
1: Ich gebe es ganz offen zu. Also ich habe das gemacht, was glaube ich jeder Bürgermeister mittlerweile macht. Social Media nutzen, um zu zeigen, wie bunt, wie vielfältig das Leben in unseren Gemeinden ist. Was sicherlich natürlich wichtig ist, die richtige Position für so einen Film zu finden. Also was könnte wirklich interessant sein, dass da sehr, sehr viel Atmosphäre mit rüberkommt bei diesem Video. Das zeigt, aus welchem Holz wir geschnitzt sind.
0: Ja, da wissen wir doch Bescheid, oder? Jetzt muss die Welt nur noch in den Frankenwald kommen. Das perfekte Werbevideo gibt's ja auch schon dafür. Und wir wissen natürlich auch, wie man viral geht. 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Einfach Radio Alpenwelle eingeben. Da gibt's echt super coole und witzige Videos. Immer hier für euch. Habt einen schönen Mittwoch.

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0: Mark Anthony um 8.30 Uhr, halb neun.
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2: Mit Lisa Waas. Ab heute ist Miesbachs Volksfestplatz für fast einen Monat gesperrt. Grund dafür ist das Volksfest in Miesbach. Die Stadt teilte mit, dass der Platz bis einschließlich 8. Juli nicht befahrbar sein wird. Während dieser Zeit stehen kostenlose Parkplätze am Haberer Parkplatz zur Verfügung. Am AOK-Parkplatz bleibt die kostenfreie 12-Stunden-Parkscheinpflicht bestehen. Der Starnberger Inklusionsbeirat stellt sich neu auf. Interessierte können sich ab heute bis zum 8. Juli bewerben. Der neue Beirat wird aus 6 Mitgliedern bestehen. Die 4-jährige Amtszeit beginnt am 1. Oktober 2026. Bewerbungen sind schriftlich oder per E-Mail möglich, wie die Stadtverwaltung mitteilte. Der LBV appelliert an alle, die gerade die Sommerwiesen im Alpenwelleland genießen, auf den Wegen zu bleiben und die Hunde anzuleinen. Denn der Vogel des Jahres, das Rebhuhn, hat Nachwuchs bekommen. Das teilte der Landesbund für Vogelschutz mit. Die ersten Küken sind geschlüpft und verlassen nun ihre Nester. Ihr Überleben hängt von ausreichend Insekten als Nahrung und von guten Versteckmöglichkeiten ab.
0: Das Alpenwelle-Wetter, also das Rebhuhn, freut sich garantiert nicht, braucht heute auch einen Regenschirm, weil schon am frühen Morgen kommt aus Richtung dem Werdenfelser Land her der Regen auf uns zu und auch tagsüber bleibt es dann nass am Nachmittag. Da wird es wahrscheinlich nördlich von Wolfratshausen und Holzkirchen zwischendurch mal trockener, aber wir sind uns nicht so sicher, dass es dann trocken bleibt. Es soll nämlich gegen Abend wieder kräftig regnen und vereinzelt dann auch gewittern. Temperaturen heute, ja, ungefähr 11 bis 13 Grad. Kann immer ein bisschen kälter werden wegen am Regen. Unter 10 Grad sogar. Bei euch in Benediktbeuern messen wir gerade noch 11 Grad. Reichersbeuern auch 11 Grad und 10 Grad bei euch in Warngau. Morgen haben wir einen Mix aus Wolken, Sonne, einzelnen Regenschauern. Am Freitag regnet es dann auch nochmal. Und am Wochenende, da kann es dann wieder ein bisschen schöner werden. Der Alpenwelle Verkehrsservice um kurz nach halb neun. Aktuell gesperrt ist die A95 München in Richtung Garmisch-Partenkirchen. Zwischen dem Dreieck Starnberg und Schäftlarn hat ein Unfall mit mehreren Fahrzeugen gegeben. Einsatzkräfte sind schon da, haben die Autobahn jetzt komplett dicht gemacht. Fahrt am besten eine Haltestelle früher raus. Ich schaue mal nach, wo das denn wäre. Wenn man mal zurückgeht, wäre es wahrscheinlich am schlauesten, schon bei Fürstenried rauszufahren. Ganz viel Verkehr haben wir auch in Bad Tölz. Gefühlt überall ist gerade in der Stadt Stau. Das liegt vor allem an den Sperrungen an der Kreuzung Osterleite Bahnhofstraße. Jetzt staut sich's die ganze Osterleite zurück, teilweise auch schon bis zur Lenkrieser Straße. Ähnlich schaut's auch weiterhin in Bad Tölz auf der Bundesstraße so aus. B472 von Bad Heilbrunn kommend hoch in Richtung Flintkaserne braucht ihr auch mehr Zeit. Also wer in Bad Tölz unterwegs ist, plant hier deutlich mehr mit ein. Geblitzt wird auch im Alpenwelleland. Wir haben gleich 2 Stück in Irschenberg. Einmal gegenüber von der Tankstelle in der 60er-Zone. Und dann steht noch ein Blitzer in Irschenberg am Kinderdorf hier 30 erlaubt. In Eurasburg, Höhe vom Kindergarten, wird geblitzt. Iffeldorf, bei der Schule steht einer. In der Gatterit blitzens vorm Feuerwehrhaus. Dann haben wir noch einen auf der Autobahn A8 Salzburg in Richtung München. Auf Höhe der Raststätte Samerberg. In Münsing steht einer bei der Grundschule. In Kempfenhausen bei Berg auf der Münchner Straße. In Fleck bei Lenkrieg. Gries am Pumpenheisel wird geblitzt, Bad Tölz-Arzbacher Straße und Haus am Industriestraße. Gute Fahrt.
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0: Mit mir Thomas Wiegele, 3 Hits am Stück. Den hier haben wir gleich. Davor noch Tom Roberts. Natürlich Rob Thomas, nicht Tom Roberts. Hört Diamonds hier für euch. Und mit Pink ist der beste Mix komplett. Kommt gut rein in diesen Mittwochmorgen, 8.34 Uhr.

0: einfach mehr aktuelle Hits. Gibt's natürlich hier bei uns auf eurer Alpenwelle. 8.45 Uhr. Mainz ist grün und hat ein total süßes, breites Grinsen. Ja, mein Sparschwein daheim ist ja logisch, beziehungsweise ist es eher, ehrlich gesagt, mein Sparfrosch. Wobei, einem Grinsen bei diesen hohen Lebenserhaltungskosten, naja, eher manchmal nicht so richtig ist. Für viele bleibt kaum was übrig am Monatsende für die kleinen und vielleicht großen Wünsche, die ja eigentlich so wichtig sind. Spart ihr denn gerade auf was ganz Bestimmtes?
1: Sparen wir auf was?
2: Nö, im Moment eigentlich nicht.
3: Auf eine Designertasche, die Miu Miu. Du weißt, wer die Lieblingsmarke ist.
1: Vielleicht auf den nächsten schönen Urlaub. Ihr könnt vielleicht nach Italien gehen oder an die Küste.
4: Nee, auf was Bestimmtes nicht, aber grundsätzlich spare ich schon. Leg immer was zurück.
5: Ich baue auf ein Motorrad. Die Yamaha MT-125.
1: Auf gutes Essen, in guten Restaurants.
6: Immer direkt kaufen.
0: Ja gut, wer das kann, gell, immer direkt kaufen, dem geschieht's ja recht. Gutes Restaurant. Oh, das wäre mal wieder herrlich. Was Gescheites neispachteln. Guten Morgen.

0: Die Firmen werden immer voller, die Büros gehen an, die PCs fahren hoch. 8.49 Uhr, euer Morgen mit Bruce Hornsby und The Way It Is auf eurer Alpenwelle. Und wir freuen uns so wahnsinnig auf den letzten Song der Stunde. Der kommt gleich wieder, um kurz vor 9, Skolker mit dabei. Gemma, Gemma, eine gute Laune-Nummer. Und davon noch Jim Gardner mit Don't Leave, Because I Love You. Lauf nicht weg, weil ich lieb dich so sehr. Habt einen schönen Mittwochmorgen mit uns, mit eurer Alpenwelle Morning Show.
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4: Ich bin Moritz Einzel. Guten Morgen. Das US-Militär hat neue Angriffe auf den Iran ausgeführt. Laut Präsident Trump handelt es sich um Vergeltung für die Attacke auf einen amerikanischen Kampfhubschrauber. Deswegen seien iranische Flugabwehrstellungen und Radaranlagen angegriffen worden. Die iranische Führung griff daraufhin wiederum US-Stützpunkte in Bahrain und Jordanien an. Unter Sozialdemokraten haben sich gestern bei einer Bootstour in Berlin mehrere Unionspolitiker gemischt. An der Spargelfahrt des konservativen Seeheimer Kreises der SPD haben CDU-Generalsekretär Linnemann, Außenminister Wadefuhl und Bayerns Ministerpräsident Söder teilgenommen. Der CSU-Chef sagte in Gegenwart von SPD-Chef Klingbeil:
5: Wir beide sagen immer, wir müssen uns nicht gegenseitig überzeugen. Er wird kein CSUler mehr und ich werde auch sicher kein Sozi. Aber wir haben eine gemeinsame Verantwortung Basis. Und dann müssen wir gucken, wie wir am Ende Kompromisse finden.
4: Auf Kompromisse kommt es jetzt vor allem an bei der breiten Reformagenda der Koalition. Heute Abend gibt es ein Spitzentreffen im Kanzleramt mit Arbeitgebern und Gewerkschaften. Eine neue Spezialeinheit gegen Waldbrände, das fordert die SPD im Bayerischen Landtag. Eine Bavarian Wildfire Task Force soll gegen die immer häufigeren Waldbrände ankämpfen, so die Idee. Als Beispiel für die Dringlichkeit nannte die SPD-Abgeordnete Feichtmeier den Waldbrand am Saurüsselkopf in den Chiemgauer Alpen. Die deutschen Fußballerinnen haben die WM-Quali erfolgreich abgeschlossen. Das Team von Bundestrainer Christian Wück gewann das letzte Spiel in Slowenien mit 2:0. Die WM-Teilnahme im kommenden Jahr in Brasilien hatten die deutschen Frauen schon vor dem Spiel sicher. Und Alba Berlin ist dem FC Bayern in die Finalserie um die deutsche Basketballmeisterschaft gefolgt. Die Berliner gewannen das entscheidende Playoff-Halbfinale gegen Bamberg mit 97:66.
6: Das Alpenwelle-Wetter, Regenjacke und Regenschirm, die braucht man heute auf alle Fälle. Schon am frühen Morgen jetzt soll es regnen im Alpenwelle-Land, beziehungsweise nicht es soll regnen, es regnet. Und auch tagsüber bleibt es erst einmal nass. Es gibt so einen kleinen Hoffnungsschimmer am Nachmittag, da soll es nördlich von Wolfratshausen und Holzkirchen zwischendurch einmal ein bisschen trockener werden, aber ganz vorbei ist das Thema Regen auf jeden Fall nicht. Es können noch weiter kräftige Schauer und vereinzelt auch kleine Gewitter entstehen. Temperaturen heute 11 bis 13 Tag. Im Laufe des Tages wird es aber vor allem in den Bergtälern noch ein bisschen frischer. Da geht es stellenweise unter die 10 Grad Marke. Da friert es mich gleich. Die weiteren Aussichten. Morgen haben wir einen Mix aus Wolken, etwas Sonne. Dann haben wir aber noch Regenschauer und kurze Gewitter mit dabei. Am Freitag soll es vor allem gegen Nachmittag weiter regnen und echt sehr bewölkt sein. Zum Wochenende schaut es dann besser aus. Es ist der Hoffnungsschimmer in dieser Woche. Die Sonne, die zeigt sich da öfter. Schauer und Gewitter gibt es vor allem aber in der Nähe von den Bergen. Temperaturen, die arbeiten sich langsam nach oben und ab Samstag, da sind wieder mal die über 20 Grad drin. Der Alpenwelle Verkehrsservice um kurz nach 9 weiterhin gesperrt. Die A95 München in Richtung Garmisch-Partenkirchen gab einen Unfall mit mehreren Autos zwischen dem Dreieck Starnberg und Schäftlarn. Deswegen hier die Straße eben gesperrt. Einsatzkräfte sind da, die Bergungsarbeiten laufen. Wir raten euch schon bei Fürstenried rauszufahren und eben diese Unfallstelle dann über Gauting und Starnberg zu umfahren. Fahrt bitte aber trotzdem ganz besonders vorsichtig. Schauen wir nach Bad Tölz, wie schaut's da aus? Es staut sich noch weiterhin auf der B472 aus Bad Heilbrunn kommend hoch in Richtung Flintkaserne. Und auch innerorts in Bad Tölz haben wir gerade jede Menge Verkehr, vor allem an der Osterleite hier hoch. Liegt aber auch ja, grundsätzlich an der Sperre von der Kreuzung Bahnhofstraße an der Osterleite. Hier ist gerade das Linksabbiegen nicht möglich, deswegen wird hier viel umfahren. Habt viel Geduld. Es wird geblitzt im Alpenwelle-Land. In Ried steht der Blitzer. Von Kochel kommend ein Stückel nach dem Gasthof. Auf der rechten Seite in Richtung Bad Hölz blitzen die da. Hat die Michaela gesehen. Und der Hirs. Danke euch fürs Melden. Dann haben wir zwei Blitzer in Irschenberg. Einmal gegenüber von der Tankstelle in der 60er-Zone. Und einmal in Irschenberg am Kinderdorf. Hier 30 erlaubt. In Eurasburg, Höhe Kindergarten, steht der Blitzer. Iffeldorf. Bei der Schule wird geblitzt. In Agatharit vorm Feuerwehrhaus stehen sie auf der A8 Salzburg Richtung München auf Höhe Raststätte Samerberg. In Münsing bei der Grundschule wird geblitzt. In Kempfenhausen bei Berg auf der Münchner Straße. In Fleck bei Lengries am Pumpenheisel. In Bad Hölz auf der Arzbacher Straße. Und in Haussam auf der Industriestraße steht auch der Blitzer. Habt ihr noch was? Staus oder Blitzer? 08 041 799 und 4x4. Gute Fahrt.
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6: Und mit euch, habt einen schönen Mittwochmorgen, 9 Uhr ist doch so eine typische Meetingzeit, oder? Ganz viele hocken sich jetzt zusammen, reden irgendwie über alles, was so den ganzen Tag ansteht. Damit eure To-Do-Liste, aber ganz easy, immer leerer wird, haben wir natürlich einfach mehr Musik für euch dabei. Ugly Kid Joe, Cats in the Cradle. Schöner Hit zum Aufstehen. Marit Larsen haben wir dabei, I Don't Wanna Talk About It. Und jetzt eine neue Nummer von Kato featuring John. Turn the Lights Off um 9.05 Uhr. Grüß euch.
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0: Maria Mena, All This Time, 9:19 hier, eure Alpenwelle.
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4: Mit Lisa Waas. Die Bayerische Landesstiftung hat fast 60.000 Euro für 4 Projekte im Kreis Bad Tölz-Wolfratshausen bewilligt. Das teilten die Landtagsabgeordneten Thomas Holz und Florian Streibel mit. Insgesamt 59.800 Euro fließen in Denkmalpflege, Museumsmodernisierung und Erinnerungskultur. Das Stadtmuseum Bad Tölz erhält 17.400 Euro für eine neue Beleuchtung. Ein Baudenkmal in Eurasburg wird mit 15.000 Euro saniert. Die Filialkirche St. Nikolaus in Greiling bekommt 23.000 Euro für ihre Inneninstandsetzung. Und der Verein Bürger fürs Badehaus in Waldram erhält 4.400 Euro für einen Lift. Bauarbeiten werden ab heute für nächtliche Fahrplanänderungen im BRB-Netz sorgen. Bis Mittwoch, den 24. Juni 2026, kommt es auf der Strecke München-Holzkirchen-Lenggries-Tegernsee zu Abweichungen. Es wird ein Schienenersatzverkehr mit Bussen zwischen Gmund und Tegernsee eingerichtet. Fahrgäste finden Sonderfahrpläne und weitere Informationen auf der Website der BRB. Ein Schulneubau wird in 5 Wochen bezogen, mit 6 Monaten Verspätung. Der Umzugstermin für die neue Schule in Wolfratshausen steht fest. Die Grundschüler am Hammerschmiedweg und einige Mittelschulklassen werden am Montag, den 6. Juli, in das neue Gebäude ziehen. Das teilte die Stadtverwaltung mit. Das größte städtische Bauprojekt bietet moderne Klassenzimmer und ist barrierefrei. Ursprünglich war der Umzug bereits für Februar geplant. Auf der Baustelle herrscht nun Hochbetrieb, um alles rechtzeitig fertigzustellen.
2: Das Alpenwelle-Wetter, schau mal drauf, heute eher regnerisch im Alpenwelle-Land. Viel Regen heute, den ganzen Tag, am Nachmittag, da kann es mal ein bisschen trockener werden, aber ganz vorbei ist es mit dem Thema Regen überhaupt nicht. Können weiterhin kräftige Schauer und vereinzelte Gewitter auch gegen Abend wiederkommen. Temperaturen liegen ungefähr bei 11 bis 13 Grad. Schau mal in die Städte, in die Gemeinden im Alpenwelle-Land, Fischbachau 10 Grad, bei euch in Icking auch 10 Grad und auch 10 Grad haben wir in Valais. Die nächsten Tage. Morgen erwartet uns ein Mix aus Wolken, Sonne, Regenschauern und kurzen Gewittern. Am Freitag soll es dann gegen Nachmittag weiter regnen. Und am Wochenende schaut es dann besser aus. Da zeigt sich dann die Sonne auch mal ein bisschen öfter. Der Alpenwelle Verkehrsservice um kurz nach 9:30 gibt gute Nachrichten von der A95 München Richtung Garmisch-Partenkirchen. Zwischen dem Dreieck Starnberg und Schäftlarn ist die Autobahn nicht mehr gesperrt. Die Unfallstelle ist geräumt, ihr kommt hier wieder ganz gut dran vorbei. Geblitzt wird trotzdem im Alpenwelle-Land. In Ried steht der Blitzer. Von Kochel kommend, ein Stückel nach dem Gasthof auf der rechten Seite in Richtung Bad Tölz wird da geblitzt. Dann haben wir 2 Stück in Irschenberg. Einmal gegenüber von der Tankstelle in der 60er-Zone und einmal in Irschenberg am Kinderdorf 430 erlaubt. In Eurasburg wird geblitzt. Höhe Kindergarten. Dann haben wir noch einen in Iffeldorf bei der Schule stehen. In der Gatterit vom Feuerwehrhaus auf der A8 Salzburg Richtung München. Raststätte Samerberg. In Münzing bei der Grundschule wird geblitzt, in Kempfenhausen bei Berg auf der Münchner Straße, in Fleck bei Lenggries steht der Blitzer am Pumpenheisel, Bad Tölz, Arzbacher Straße, Hausam, Industriestraße und in Gmund auf der Tegernseer Straße hat die Barbara gesehen. Danke dir, Barbara. Habt ihr noch was für uns? Noch einen Stau? Noch einen Blitzer? Gerne bei uns melden. 08041 799 und 4x4.
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2: Und einfach mehr neue Musik. Kamrad ist mit am Start. Und davor noch perfekt zum dritten Kaffee. Robin Thicke. Blurred Lines für euch. Bester Sound für eure Schicht. Gut durch die Arbeit mit Meredith Brooks. Einfach mehr gute Laune. 9:34 Uhr.

0: 9.45 Uhr hier die Alpenwelle Morning Show mit Kamrad und Hug Yourself.
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0: Vor genau einer Woche kam er raus. Ariana Grande, sie meldet sich zurück mit einer ganz, ganz neuen Nummer. Hate That I Made You Love. Das ist eher eine ganz ruhige Nummer, kann man sagen. Da geht es um so emotionale Konsequenzen, die sie daraus zieht, wenn Menschen irgendwie einen auf ein Idealbild projizieren. Kennt sie, hat sie gemeint in einem Interview. Die beschreibt da eine Situation, weil sie manchmal so irgendwie dafür verantwortlich gemacht wird, wenn irgendwie ihre Fans Gefühle für sie zum Beispiel entwickeln. Parasoziale Beziehungen nennt man das. Gibt aber auch Gerüchte, dass es um ihre Ex-Partner geht, die sie schon hatte. Hate That I Made You Love, mir englisch übersetzt. Ich hasse es, dass ich dich dazu gebracht habe, mich zu lieben. Kann man interpretieren, wie man will. Was man auf jeden Fall sicher sagen kann, ist, es ist eine ganz ruhige Nummer und dass sie singen kann, das wissen wir natürlich alle, oder? Unser Alpenwelle-Hithammer, der neue Song von Ariana Grande. Hate That I Made You Love. Ein Stückchen was Magisches hat's. 9.46 Uhr.

0: Die Fine Young Cabins bringen uns durch diesen jetzt langsam schon Vormittag. She Drives Me Crazy hier für euch in der Alpenmelle Morning Show. Gleich der Alpenmelle Treffpunkt. Der Julian bringt euch durch den Tag, motiviert euch in der Arbeit, damit es gar nicht langweilig wird. Servus euch.
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4: Ich bin Moritz Einzel. Die Spitzen der Bundesregierung treffen sich heute mit Vertretern von Gewerkschaften und Arbeitgebern. Im Kanzleramt soll es um Reformen gehen, vor allem in den Bereichen Arbeit, Soziales und Steuern. Unionsfraktionsvize Müller sagte im ZDF, es gebe eine Gewissheit, der Wohlstand sei nicht für die nächsten Generationen gesichert.
5: Und wenn wir diese Gewissheit uns allen wieder vor Augen führen, dann gilt es, Strukturreformen gemeinsam anzugehen, damit der Sozialstaat, die Errungenschaft der Gewerkschaften, der Arbeitnehmervertreter, der ich mit angehöre, überhaupt in Zukunft noch finanzierbar ist. Brauchen wir Wirtschaftswachstum, wir müssen rote Linien überwinden, aufeinander zugehen und das ist ein guter Auftakt heute.
4: Entscheidungen sollen heute noch keine getroffen werden. Dafür ist für den 1. Juli eine Sitzung des Koalitionsausschusses geplant. Krankenhäuser und Gewerkschaften machen heute mobil gegen die von der Bundesregierung geplanten Sparmaßnahmen in der gesetzlichen Krankenversicherung. Verdi plant Demos in 5 bayerischen Städten, in Würzburg, Deggendorf, München, Nürnberg und Kempten. Die Proteste sind Teil von bundesweiten Aktionen. Ein immer größerer Teil der neuen Wohngebäude in Deutschland wird mit Wärmepumpen beheizt. Knapp 3/4 der fast 59.000 Wohngebäude, die letztes Jahr gebaut wurden, nutzen hauptsächlich Wärmepumpen für Heizenergie. Das hat das Statistische Bundesamt mitgeteilt. Binnen 10 Jahren hat sich der Anteil damit mehr als verdoppelt. In Mexiko beginnt morgen die Fußball-Weltmeisterschaft mit der Partie Mexiko gegen Südafrika. Wegen der WM-Eröffnung fällt in Mexiko-Stadt an allen Schulen und Unis der Unterricht aus. Zudem sollen Bundesbedienstete nach Möglichkeit Homeoffice machen. Ein entsprechendes Dekret hat die mexikanische Präsidentin Sheinbaum unterzeichnet. Dadurch soll ein Verkehrschaos vermieden werden.
6: Und damit schauen wir wieder aufs aktuelle Alpenwelle-Wetter an diesem Mittwochvormittag. Es bleibt erstmal regnerisch. Am Nachmittag gibt's dann nördlich von Wolfratshausen und Holzkirchen kurze Regenpausen. Dafür bilden sich dann zum Teil kräftige Schauer im Laufe des Abends. Temperaturen gehen weiter zurück, liegen am Nachmittag meist so zwischen 7 und 11 Grad. Am Abend und zu Beginn der Nacht weiter häufig Regen. Später lockern die Wolken dann auf. Die Tiefstwerte liegen in der Nacht bei 8 bis 5 Grad. Morgen zeigt sich dann kurz mal die Sonne, sonst bilden sich wieder viele Quellwolken mit Schauern und auch einzelnen Gewittern. Am Freitag überquert uns dann nochmal ein Regengebiet und am Wochenende, da gibt es dann vermehrt sonnige Phasen. Einzelne Schauer und Gewitter bilden sich vor allem in den Bergen. Die Temperaturen, die gehen so langsam rauf und erreichen ab Samstag gut 20 Grad. Der Alpenwelle Verkehrsservice um ganz genau 3:03. Wir haben soweit freie Straßen um Tölz rum, haben wir so ein paar Stellen, wo es ein bisschen verzögert ist, beziehungsweise wo wir einfach ein bisschen länger brauchen, aber kein richtiger Stau. Ansonsten, wie gesagt, Straßen sind soweit frei. Wir schauen auf die Blitzer. Im Alpenwelle-Land, die stehen in Ried von Kochel kommend, ein Stückel nach dem Gasthof auf der rechten Seite in Richtung Tölz. Dann gibt es in Irschenberg 2 Blitzer, einmal gegenüber der Tankstelle in der 60er-Zone und einmal am Kinderdorf in der 30er-Zone. In Eurasburg auf Höhe vom Kindergarten steht noch einer, ebenso wie in Agatha-Ried vorm Feuerwehrhaus. Und dann nochmal auf der A8 Salzburg Richtung München an der Raststätte Samerberg und auch in Münsing an der Grundschule. Dann haben wir noch ein paar Blitzer-Anhänger für euch im Alpenwelle-Land und zwar in Iffeldorf an der Schule, in Kempfenhausen nach wie vor bei Berg und zwar in der Münchner Straße, dann in Tölz in der Arzbacher Straße, in Hausham in der Industriestraße und ein letzter noch in Gmund in der Tegernseer Straße. Wenn ihr noch was habt, dann meldet euch, ruft kurz durch oder schickt mir eine WhatsApp 08041 799 und 4x die 4. Kommt's gut und sicher durch.
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6: Mit mir, dem Julian, gleich 9:55 und wir gehen rein zusammen in den Alpenwelle Treffpunkt. Ich bringe euch gut gelaunt, motiviert und mit vielen schönen Themen und guter Musik durch den Vormittag. Richtung Mittagspause jetzt für den Anfang. Wir starten wie immer mit eurem Sternenhimmel für den heutigen Mittwoch. Gleich nach Tina Turner mit Private Dancer und Nick Carter und Just One Kiss. Hier macht den Anfang beim Alpenwelle Treffpunkt. Schön, dass ihr dabei seid. Schöner Vormittag, trotz des Regens. Gemeinsam, komm mal durch.

0: Miles Smith und Stay bringt euch gute Laune, egal wo ihr gerade seid, ob im Büro, in der Werkstatt oder im Auto unterwegs, egal wo, gute Laune und jetzt hoffentlich eine Portion gute Prognosen für euren Mittwoch, der Sternenhimmel.
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2: Die Nervosität anderer Leute sollte sie nicht stören. Abwarten und Tee trinken heißt das Motto.
1: Stier.
2: Wenn es sich der Stier zutraut, darf er ruhig einige Risiken eingehen. Lassen Sie sich aber nicht in die Karten schauen.
3: Zwilling.
2: Im Moment geht es bei Ihnen recht

0: Sie verstehen es, in jeder Situation zielsicher vorzugehen. Auch ein Treffen mit dem Chef verläuft harmonisch.
1: Steinbock.
0: Eine Nachricht sollten Sie heute sehr ernst nehmen. Sie könnte über Ihr weiteres Vorgehen entscheiden.
2: Wassermann.
0: Jetzt sollten Sie unbedingt Schriftliches erledigen. Es stapelt sich eh schon.
1: Fische.
0: Es ist höchste Zeit für Sie, einen Plan zu realisieren. Nicht alles wird problemloser dadurch, dass man es vor sich herschiebt.
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0: No Doubt mit Gwen Stefani. Underneath it all um 10.22 Uhr hier beim Alpenwelle-Treffpunkt an alle da draußen gemeinsam. Auf geht's, gehen wir durch den regnerischen Tag. Hier geht's direkt weiter mit einfach mehr guter Musik. Enrique Iglesias zusammen mit Sarah Connor, Taking Back My Love. Und jetzt für euch Savage Garden, The Animals Song.
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0: Enrique Iglesias und Sarah Connor, Taking Back My Love. 10.30 Uhr, halb elf.
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2: Mit Lisa Waas. Aufgrund von Bauarbeiten kommt es morgen und übermorgen zu Fahrplanabweichungen und Schienenersatzverkehr. Betroffen sind laut BRB ganztägig Zugverbindungen zwischen München Hauptbahnhof, Holzkirchen und Rosenheim. Einzelne Verbindungen fallen aus. Zwischen Holzkirchen, Westerham und Bruckmühl wird es Schienenersatzverkehr mit Bussen geben. Auf dem Streckenabschnitt München Hauptbahnhof Holzkirchen kann auf Züge der Linie RB 56 ausgewichen werden. Die Sonderfahrpläne können unter www.brb.de eingesehen werden. Ab heute ist Miesbachs Volksfestplatz für fast einen Monat gesperrt. Grund dafür ist das Volksfest in Miesbach. Die Stadt teilte mit, dass der Platz bis einschließlich 8. Juli nicht befahrbar sein wird. Während dieser Zeit stehen kostenlose Parkplätze am Haberer Parkplatz zur Verfügung. Am AOK-Parkplatz bleibt die kostenfreie 12-Stunden-Parkscheinpflicht bestehen. Der LBV appelliert an alle, die gerade die Sommerwiesen im Alpenwelleland genießen, auf den Wegen zu bleiben und die Hunde anzuleinen. Denn der Vogel des Jahres, das Rebhuhn, hat Nachwuchs bekommen. Das teilte der Landesbund für Vogelschutz mit. Die ersten Küken sind geschlüpft und verlassen nun ihre Nester. Ihr Überleben hängt von ausreichend Insekten als Nahrung und von guten Versteckmöglichkeiten ab.
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0: Vielen Dank, liebe Lisa. Und damit geht's wieder zum aktuellen Alpenwelle-Wetter. Es ist und bleibt aber klar regnerisch. Am Nachmittag gibt's mal kurz Regenpausen. Es bilden sich aber teils kräftige Schauer, wenn's denn dann regnet. Die Temperaturen gehen auch weiter zurück, liegen am Nachmittag meist so zwischen 7 und 11 Grad am Abend. Und auch zu Beginn der Nacht regnet's dann häufig. Später lockern die Wolken so ein bisschen auf. Die Temperaturen gehen aber nochmal ein Stück weiter runter. 8 bis 5 Grad sind da heute Nacht unterwegs. Morgen zeigt sich dann die Sonne zumindest mal kurzzeitig, sonst bilden sich wieder viele Quellwolken mit Schauern und auch einzelnen Gewittern. Und am Freitag, da überquert uns dann nochmal ein Regengebiet. Und am Wochenende gibt es dann wieder vermehrt sonnige Phasen. Einzelne Schauer und Gewitter bilden sich aber vor allem noch in den Bergen. Und die Temperaturen, die gehen nur ganz langsam rauf. Ab Samstag sind es dann aber wieder gut 20 Grad. Der Alpenwelle Verkehrsservice um gleich 3 Minuten nach halb elf. Kurz und knapp, die Straßen sind frei, ihr kommt gut durch. Wir schauen auf die aktuellen Blitzer im Alpenwelleland. Die stehen in Ried von Kochel kommen und zwar ein Stück nach dem Gasthof auf der rechten Seite in Richtung Tölz. Dann gibt's 2 Blitzer in Irschenberg, einmal gegenüber der Tankstelle in der 60er-Zone und einmal am Kinderdorf in der 30er-Zone. Außerdem wird geblitzt in Eurasburg auf Höhe vom Kindergarten. In der Garter Ried vorm Feuerwehrhaus, dann noch auf der A8 Salzburg Richtung München. An der Raststätte Samerberg. Und dann haben wir noch ein paar aktuelle Blitzeranhänger für euch. Wie immer in beide Richtungen. Einmal in Iffeldorf an der Schule, dann in Kempfenhausen bei Berg hier in der Münchner Straße, in Tölz in der Arzbacher Straße, in Hausham in der Industriestraße und dann nochmal Linkemund in der Tegernseer Straße. Damit seid ihr auf dem aktuellsten Stand. Wenn ihr aber noch was habt für mich, dann meldet euch jederzeit. Am besten geht's mit einer ganz einfachen WhatsApp zu mir ins Studio 08041 799 und 4x4. Kommt's gut und sicher durch.
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0: Mit mir, dem Julian. Wir haben es gleich 4 Minuten nach halb elf. Wir sind mittendrin im Alpenwelle Treffpunkt und in eurem Vormittag an diesem Mittwoch. Nicht mehr weit bis zur Mittagspause und dann haben wir die halbe Woche schon wieder ganz genau rumgebracht. Das schaffen wir gemeinsam trotz des schlechten Wetters. Wir schauen gleich mal auf ein spannendes Thema, nämlich zum Thema Erfindungen. Da habe ich heute wieder eine Erfindung ausgegraben, die wir wahrscheinlich alle fast schon alltäglich benutzen. Worum es geht und wer sie warum wie erfunden hat, gibt's nach 3 Hits am Stück. Olivia Dean, Man I Need, die Dire Straits mit Walk of Life und jetzt für euch Jelly Roll, I'm Good.

0: Olivia Dean mit Man I Need. Und wir schauen ja immer wieder mal auf die ein oder andere Erfindung und die Erklärung dazu, beziehungsweise die Geschichte dahinter. Heute geht's um eine Erfindung, die fast jeder in der Küche hat. Ich würde sogar sagen, jeder.
1: Wenn es Klick macht. Kluge Köpfe, geniale Erfindungen.
2: Die Alufolie. Zu Beginn des 20. Jahrhunderts haben Hersteller von Schokolade und anderen empfindlichen Lebensmitteln alle das gleiche Problem. Ihre Produkte kommen nicht frisch bei den Kunden an. Das alte Verpackungspapier reißt einfach zu schnell. Feuchtigkeit dringt durch und manche Lebensmittel nehmen dadurch sogar fremde Gerüche an. Zu genau dieser Zeit experimentiert der Schweizer Erfinder Heinrich Alfred Gauchy mit Aluminium, einem Metall, das sich erstaunlich dünn walzen und leicht falten lässt. Und dabei macht es auf einmal Klick.
3: Was, wenn sich damit Lebensmittel viel besser aufbewahren lassen?
2: Es folgen Tests, bei denen Schokolade und andere empfindliche Lebensmittel in die dünne Metallfolie eingewickelt werden. Schnell wird klar, die Produkte bleiben viel länger frisch, trocken und sind auch gut geschützt. Immer mehr Hersteller wollen die neue Aluminiumfolie zum Verpacken ihrer Waren. Und später landet sie dann auch in privaten Küchen. Heute wird Alufolie zum Backen, Verpacken und Frischhalten verwendet. Empfindliche Lebensmittel, ein hauchdünnes Metall, ein cleverer Schweizer und eine Erfindung, die bis heute vieles frisch hält.
0: Aber auf jeden Fall und wirklich in jeder Küche zu finden ist. Tolle Erfindung.

0: Die Mighty Oaks mit Forever. Gleich hier der letzte Song der Stunde für euch. Der kommt diesmal vom Keller Steff und Horst irgendwo im Nirgendwo.
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4: Ich bin Oliver Urbanke. In Deutschland könnte es Engpässe bei Blutkonserven geben, weil der Kreis der Blutspender schrumpft. Davor warnen die Blutspendedienste des Deutschen Roten Kreuzes vor dem Weltblutspendetag am 14. Juni. Mehr davon von Katrin Müller.
5: In der Generation der Babyboomer ist der Anteil der Menschen, die regelmäßig Blut spenden, besonders groß. Wegen individueller Vorerkrankungen scheiden viele Ältere aber aus dem Pool aus und Jüngere halten sich eher zurück. Deshalb wird der Kreis der Spender kleiner. Ein Problem vor allem bei saisonbedingten Engpässen.
4: Krankenhäuser und Gewerkschaften machen heute mobil gegen die von der Bundesregierung geplanten Sparmaßnahmen in der gesetzlichen Krankenversicherung. Verdi plant Demos in 5 bayerischen Städten, in Würzburg, Deggendorf, München, Nürnberg und Kempten. Die Proteste sind Teil von bundesweiten Aktionen. Ein immer größerer Teil der neuen Wohngebäude in Deutschland wird mit Wärmepumpen beheizt. Knapp 3/4 der fast 59.000 Wohngebäude, die letztes Jahr gebaut wurden, nutzen hauptsächlich Wärmepumpen für Heizenergie. Das hat das Statistische Bundesamt mitgeteilt. Binnen 10 Jahren hat sich der Anteil damit mehr als verdoppelt. Die Corona-Pandemie beschäftigt weiter die Gerichte. In Bonn beginnt heute ein Prozess, in dem es um Corona-Masken geht. Ein Hamburger Unternehmen fordert vom Bund mehr als 460 Millionen Euro. Die Firma war nach eigenen Angaben vom damaligen Gesundheitsminister Spahn beauftragt worden, Masken zu liefern. Der Auftrag wurde zurückgezogen, das betroffene Unternehmen sah aber bereits einen Kaufvertrag abgeschlossen. Der portugiesische Starcoach José Mourinho wird wieder Trainer beim spanischen Fußballrekordmeister Real Madrid. Das hat sein bisheriger Verein Benfica Lissabon bestätigt. Demnach beträgt die Ablösesumme 15 Millionen Euro. Mourinho, auch bekannt als The Special One, hatte die Königlichen aus Madrid bereits zwischen 2010 und 2013 trainiert.
6: Das ist ja mal ein Wechsel. Na gut, dann schauen wir, was es wird und schauen jetzt in der Zwischenzeit aufs aktuelle Alpenwelle-Wetter. Es ist und es bleibt regnerisch. Teils kräftige Schauer sind unterwegs am Nachmittag. Da kann es nördlich von Wolfratshausen und Holzkirchen mal zu Regenpausen kommen. Temperaturen gehen aber insgesamt weiter zurück, liegen nachmittags zwischen 7 und 11 Grad am Abend und auch zu Beginn der Nacht regnet es häufig. Später lockern die Wolken dann auf. Die Tiefstwerte, die liegen heute Nacht bei 8 bis 5 Grad. Morgen zeigt sich dann kurzzeitig mal die Sonne, sonst bilden sich aber wieder viele Quellwolken mit Schauern und auch einzelnen Gewittern. Am Freitag überquert uns nochmal ein Regengebiet und am Wochenende, da gibt es dann vermehrt sonnige Phasen. Einzelne Schauer und Gewitter, die bilden sich vor allem am Wochenende in den Bergen und die Temperaturen, die gehen ganz langsam, aber sie gehen rauf. Ab Samstag sind wir dann bei gut 20 Grad. Der Alpenwelle Verkehrsservice um 11:03. Obacht bitte auf der A95 Garmisch-Partenkirchen Richtung München zwischen Ohlstadt und Murnau-Kochel. Haben wir Markierungsarbeiten auf der rechten Spur, also da vielleicht kurz mal den Fuß vom Gas nehmen. Ansonsten sind die Straßen aber frei. Wir schauen auf die aktuellen Blitzer im Alpenwelle-Land. Die stehen in Ried von Kochel kommend und zwar ein Stückel nach dem Gasthof auf der rechten Seite in Richtung Tölz. Dann geht's weiter in Irschenberg, da haben wir gleich 2. Einmal an der Tankstelle gegenüber in der 60er-Zone und einmal am Kinderdorf in der 30er-Zone. Dann geht's weiter nach Eurasburg, da steht er auf Höhe vom Kindergarten. In Agatha-Ried vorm Feuerwehrhaus ist noch einer und einer noch auf der A8 Salzburg Richtung München an der Raststätte Samerberg. Außerdem haben wir natürlich noch die aktuellen Blitzer-Anhänger für euch im Alpenwelle-Land unverändert und wie immer in beiden Richtungen. Iffeldorf bei der Schule, dann in der Münchner Straße in Kempfenhausen bei Berg, in Tölz in der Arzbacher Straße, dann noch in Hausham in der Industriestraße und einen haben wir noch in Gmund in der Tegernseer Straße. Wenn ihr noch was habt für mich, dann klingelt es gerne kurz durch oder schickt mir eine WhatsApp 08041 799 und 4x4. Seid vorsichtig unterwegs und kommt's gut durch.
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6: Mit mir, dem Julian, gleich 11:05. Wir kommen gut durch. Irgendwie verfliegt die Zeit. Ich hoffe, es geht euch auch so. Das ist ja immer ein gutes Zeichen. Wir schauen gleich mal zum Thema Wetter. Uns nervt's, aber Bayerns Getreide freut sich über den Regen. Schauen wir gleich mal drauf. Nach Musik. Kings of Leon, Sex on Fire und Jack Reddix mit No Matter gibt's jetzt für euch hier beim Treffpunkt. Schöner Vormittag, schön, dass dabei seid.
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0: Taylor Swift und Opalite, die aktuelle Single, auch wieder natürlich, wie immer bei allem, was sie anfasst, ein Knaller. Nicht so der Knaller ist das Wetter aktuell da draußen. Wir schauen raus und es regnet. Eigentlich ja ein schönes Geräusch, aber es ist dann doch recht viel momentan an vielen Orten in Bayern. Der Regenschirm ist ja auf jeden Fall gerade ein praktischer Begleiter. Und falls ihr euch jetzt genauso wie ich gerade ein bisschen übers Wetter ärgert, dann denkt bitte auch dran, die Natur und auch die Pflanzen freuen sich. Zum Beispiel das Getreide auf den Feldern braucht den Regen gerade sehr, sehr dringend, sagt Günther Feisner, der Präsident des Bayerischen Bauernverbands.
1: Also im Moment ist es ein richtiges Kraftwerk jedes Getreidefeldes, die Sonnenenergie in die Körner einlagert und das funktioniert nur über die Photosynthese mit Wasser und deswegen ist es so wichtig, dass wir jetzt Wasser haben. Jetzt wird entschieden, wie viel Getreide wir zur Verfügung haben.
0: Deshalb freuen sich vor allem die Landwirte in Bayern gerade sehr über den Regen.
1: Wenn das nämlich nicht gekommen wäre, dann gibt es ganz schnell Schrumpfkörner, dann haben wir kleine Ernten, dann fehlt uns der Backweizen fürs Brot oder die Gerste fürs Bierbrauen. Oder eben auch das Futter für die Tiere.
0: Also, falls die Wettervorhersage stimmt und es in den nächsten Tagen auch noch weiter kräftig regnet, dann spannt den Regenschirm auf und denkt dran, der Regen sorgt dafür, dass es hoffentlich in ein paar Wochen eine ordentliche Getreideernte gibt. Trotzdem ist dann irgendwann auch mal wieder gut und der Sommer kann kommen. Kann ja nicht sein, dass es hier nur 5

0: Olli Mörs macht ein bisschen Trouble. Troublemaker hier beim Alpenwelle Treffpunkt. Gleich geht's weiter mit einfach mehr guter Musik. Wird ein bisschen ruhiger. Sydney Youngblood mit If Only I Could. Und außerdem haben wir noch im Angebot Adele und Someone Like You. Hammerstimme, Hammerballade gleich für euch hier beim Alpenwelle Treffpunkt.
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0: Ganz gemütlich geht's Richtung Mittagspause mit Sydney Youngblood, If Only I Could. Wir haben es 11.30 Uhr, 11:30.
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2: Mit Lisa Waas. Die Bayerische Landesstiftung hat fast 60.000 Euro für 4 Projekte im Kreis Bad Tölz-Wolfratshausen bewilligt. Das teilten die Landtagsabgeordneten Thomas Holz und Florian Streibel mit. Insgesamt 59.800 Euro fließen in Denkmalpflege, Museumsmodernisierung und Erinnerungskultur. Das Stadtmuseum Bad Tölz erhält 17.400 Euro für eine neue Beleuchtung. Ein Baudenkmal in Eurasburg wird mit 15.000 Euro saniert. Die Filialkirche St. Nikolaus in Greiling bekommt 23.000 Euro für ihre Inneninstandsetzung. Und der Verein Bürger fürs Badehaus in Waldram erhält 4.400 Euro für einen Lift. Der Starnberger Inklusionsbeirat stellt sich neu auf. Interessierte können sich ab heute bis zum 8. Juli bewerben. Der neue Beirat wird aus 6 Mitgliedern bestehen. Die 4-jährige Amtszeit beginnt am 1. Oktober 2026. Bewerbungen sind schriftlich oder per E-Mail möglich, wie die Stadtverwaltung mitteilte. Ein Schulneubau wird in 5 Wochen bezogen, mit 6 Monaten Verspätung. Der Umzugstermin für die neue Schule in Wolfratshausen steht fest. Die Grundschüler am Hammerschmiedweg und einige Mittelschulklassen werden am Montag, den 6. Juli, in das neue Gebäude ziehen. Das teilte die Stadtverwaltung mit. Das größte städtische Bauprojekt bietet moderne Klassenzimmer und ist barrierefrei. Ursprünglich war der Umzug bereits für Februar geplant. Auf der Baustelle herrscht nun Hochbetrieb, um alles rechtzeitig fertigzustellen.
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0: Vielen Dank, Lisa. Und wir schauen damit wieder aufs aktuelle Alpenwelle-Wetter. Es ist und es bleibt regnerisch im Laufe des Nachmittags. Da gibt es nördlich von Wolfratshausen und Holzkirchen mal kurze Regenpausen. Sonst regnet es aber fast den ganzen Tag. Die Temperaturen, die gehen auch weiter zurück, liegen am Nachmittag meist so zwischen 7 und 11 Grad. Am Abend und zu Beginn der Nacht regnet es dann häufig. Später lockern die Wolken dann auf. Insgesamt liegen die Temperaturen heute Nacht bei 8 bis 5 Grad. Morgen zeigt sich dann zumindest mal kurzzeitig die Sonne, sonst bilden sich wieder viele Wolken mit Schauern und auch einzelnen Gewittern. Und auch am Freitag überquert uns nochmal ein Regengebiet. Am Wochenende, da gibt es dann aber vermehrt sonnige Phasen. Einzelne Schauer und Gewitter bilden sich vor allem in den Bergen. Temperaturen, die gehen so ganz langsam rauf, erreichen dann ab Samstag so gut 20 Grad. Der Alpenwelle Verkehrsservice um gleich 3 Minuten nach 11:30. Obacht bitte auf der A95 Garmisch-Partenkirchen Richtung München. Zwischen dem Übergang von der B2 und Ohlstadt liegen mehrere Steine auf der Fahrbahn. Also Fuß vom Gas, Obacht. Und ebenfalls auf der A95 Garmisch-Partenkirchen Richtung München, ebenfalls zwischen Ohlstadt und Murnau-Kochel, gibt es aktuell Markierungsarbeiten auf der rechten Spur. Auch hier bitte vorsichtig vorbeifahren. Wir schauen auf die aktuellen Blitzer im Alpenwelle-Land. Die stehen in Hofstedt zwischen Beuerberg und Königsdorf auf dem Hügel, gerade aufgebaut. Dann geht's weiter in Ried von Kochel kommend, Stückel nach dem Gasthof auf der rechten Seite in Richtung Tölz. Zweimal steht er in Irschenberg, einmal gegenüber von der Tankstelle in der 60er-Zone und einmal am Kinderdorf in der 30er-Zone. Außerdem noch einer in Eurasburg auf Höhe vom Kindergarten, jawohl. Und dann gibt's noch die aktuellen Blitzer-Anhänger für euch im Alpenwelle-Land. Die stehen in Iffeldorf bei der Schule, in Kempfenhausen bei Berg in der Münchner Straße, dann in Tölz in der Arzbacher Straße, in Hausham in der Industriestraße und noch in Gmund in der Tegernseer Straße. Und die blitzen natürlich auch wie immer in beide Richtungen. Wenn ihr noch was habt, dann meldet euch gern jederzeit 08041 799 und 4x die 4, das ist eure Nummer, per Anruf in die Redaktion oder per WhatsApp zu mir ins Studio. Habt alle eine gute und sichere Fahrt.
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0: Mit mir, dem Julian. Wir gehen zu auf die Mittagspause. 4 Minuten nach 11:30 Hammers und ich habe mich vorhin einfach mal so gefragt, was ist eigentlich die weiteste Entfernung von Deutschland? Also welches Land ist am weitesten entfernt? Hier könnt ihr mal miträtseln. Die Antwort darauf gibt's nach 3 Songs. Ich habe in der Redaktion mal ein bisschen rumgefragt. Die Antworten, die da kamen, die gibt's auch gleich noch. Vorher gibt's Justin Timberlake, Selfish, Survivor, ein richtiger Klassiker mit Burning Heart, was zum Aufdrehen für euch. Und jetzt für euch David Guetta und Sia mit Beautiful People.

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1: Justin Timberlake, Selfish, auf dem Weg Richtung Mittagspause. Hab ich mich doch einfach gefragt, wenn wir von Deutschland ausgehen, was ist denn das Land, das am weitesten entfernt ist? Und bin gleich mal auf die Suche, einmal durch die Redaktionen, hab ein paar Stimmen gesammelt. Mal schauen, was die Kollegen so sagen.
2: Boah, schwierige Frage, aber ich würde sagen Neuseeland.
3: Boah, also ich finde es schon eine echt schwierige Frage. Also das Erste, was mir einfällt, ist jetzt Australien. Aber es ist wahrscheinlich irgendeine Insel, von der man wahrscheinlich den Namen nicht kennt, die noch ein Stückel weiter ist.
4: Also Land, keine Ahnung, aber vielleicht der Pazifische Ozean oder so.
5: Also ich hätte jetzt gesagt Australien. Ja, weil Australien ziemlich weit weg ist.
6: Weitesten weg von Deutschland ist Fidschi. Andere Seite des Planeten, mitten im Meer, müsste das weiteste sein.
1: Das sind doch gute Antworten. Ich wäre, glaube ich, beim Thomas gewesen. Ich hätte auch gesagt, das ist so einfach irgendwas Kleines, kleine Insel oder so, die man nicht kennt. Wir können es aber auflösen. Also die größtmögliche Entfernung zwischen zwei Punkten auf der Erde beträgt ein bisschen über 20.000. Das sind dann sozusagen die Antipoden, also zwei Punkte, die den maximalen Abstand haben, die sich auf der Erdkugel exakt gegenüber liegen. Und wenn wir jetzt von Deutschland ausgehen, dann sind wir da bei so ein bisschen über 18.000 Kilometer Luftlinie und das ist tatsächlich Neuseeland. Also unsere Lisa hatte recht, die größte Entfernung, das sind so knapp fast schon 19.000 Kilometer. Das ist, wenn man zu den Inseln Chatham-Inseln geht, Pitt Island genannt, das gehört zu Neuseeland. Also fast 19.000 Kilometer, je nachdem, wo man eben in Deutschland startet. Herzlichen Glückwunsch an die Lisa, danke alle fürs Mitmachen und jetzt wissen wir das auch.

0: Nicky Jur und Desi mit Sunroof. Gleich für euch der letzte Song der Stunde. Pam Pam Ida und Besser.
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1: Ich bin Pia Wegner. Während der Ampelregierung haben sie für heftige Diskussionen gesorgt. Mittlerweile sind Wärmepumpen in Neubauten oft die erste Wahl. Von knapp 60.000 Wohnungen und Häusern, die letztes Jahr fertiggestellt worden sind, nutzen 3/4 Wärmepumpen als Hauptheizquelle. Anders sieht's bei älteren Gebäuden aus. Hier wird überwiegend noch mit Erdgas geheizt. Papst Leo XIV. Hat einen Priester der Diözese Eichstätt aus dem Klerikerstand entlassen. Hintergrund ist ein Strafbefehl aus dem Jahr 2022 wegen Besitzes von kinderpornografischen Inhalten. Der Mann verliert durch die Entlassung dauerhaft alle Rechte und Pflichten als Priester und bekommt auch kein Geld mehr von der Diözese Eichstätt. Thüringens Ministerpräsident Vogt steht in der Kritik. Und zwar wegen der Nutzung von künstlicher Intelligenz. Das Portal Frag den Staat hat berichtet, dass einige Reden und Texte von Vogt mit Hilfe von KI erstellt worden sein sollen. Darunter wohl auch eine Rede zum Holocaust-Gedenktag 2025. Das schlechte Wetter draußen lässt es zwar nicht vermuten, aber der vergangene Mai war einer der wärmsten aller Zeiten. Laut Klimadienst Copernicus der zweitwärmste seit Beginn der Aufzeichnungen. Mehr dazu von Katrin Müller.
2: Laut Klimadienst gab es im Mai eine der intensivsten Hitzewellen, die jemals so früh im Jahr in Westeuropa beobachtet wurden. Mehrere Temperaturrekorde wurden gebrochen. Unter extremen Bedingungen litten vor allem Frankreich, Großbritannien, Irland und Portugal.
1: In Mexiko beginnt morgen die Fußball-Weltmeisterschaft mit der Partie Mexiko gegen Südafrika. Um ein Verkehrschaos rund um das Eröffnungsspiel zu vermeiden, fällt in Mexiko-Stadt an allen Schulen und Unis der Unterricht aus. Zudem sollen Bundesbedienstete nach Möglichkeit Homeoffice machen. Deutschland steigt dann am Sonntag ins Turnier ein.
3: Und damit schauen wir wieder aufs aktuelle Alpenwelle-Wetter. Wir haben es kurz nach 12, es ist und bleibt regnerisch im Laufe des Nachmittags. Da können mal kurze Regenpausen dabei sein, aber sonst bleibt es eben den ganzen Tag regnerisch und auch in der Nacht. Tagsüber haben wir Temperaturen zwischen 7 und 11 Grad, in der Nacht sind es 8 bis 5. Im Laufe der Nacht, da lockert es dann ein bisschen auf und so kriegen wir morgen kurzzeitig Sonne. Sonst bilden sich aber wieder viele Wolken mit Schauern und auch einzelnen Gewittern und auch am Freitag überquert uns dann nochmal ein Regengebiet. Am Wochenende, da gibt es dann aber zum Glück wieder vermehrt sonnige Phasen. Temperaturen gehen so ganz langsam rauf und ab. Samstag haben wir dann gut 20 Grad. Der Alpenwelle Verkehrsservice um gleich ganz genau 3 Minuten nach 12. Obacht bitte weiterhin auf der A95. Garmisch-Partenkirchen Richtung München haben wir zwischen Ohlstadt und Murnau-Kochel weiterhin Markierungsarbeiten auf der rechten Spur. Dann braucht ihr ein bisschen mehr Zeit auf der A8 München in Richtung Salzburg und zwar kurz vorm Irschenberg. Da haben wir aktuell zähfließenden, stockenden Verkehr und auch in der Gegenrichtung auf der A8 Salzburg in Richtung München. Beim Hofoldinger Forst fast schon Richtung Holzkirchen zurück bis hinter Brunntal. Auch hier haben wir aktuell ein bisschen mehr Verkehr und ihr braucht ein paar Minuten länger. Wir schauen auf die aktuellen Blitzer im Alpenwelleland. Die stehen in Hofstedt zwischen Beuerberg und Königsdorf auf dem Hügel. In Ried von Kochel kommend, und zwar ein Stück nach dem Gasthof auf der rechten Seite in Richtung Bad Tölz. In Irschenberg gibt es 2 Blitzer, einmal an der 60er-Zone gegenüber der Tankstelle und einmal am Kinderdorf in der 30er-Zone. Weiter geht's in Eurasburg auf Höhe vom Kindergarten und neu mit im Spiel in Penzberg in Richtung Autobahn und in der Hindenburgstraße in Tölz. Und das ist Tempo 20, also hier ganz besonders Fuß vom Gas. Und dann gibt es für euch natürlich noch die aktuellen Blitzer-Anhänger im Alpenwelleland. Die stehen unverändert und wie immer blitzen in beide Richtungen. Iffeldorf bei der Schule, dann in der Münchner Straße in Kempfenhausen bei Berg. In Tölz in der Arzbacher Straße, in Hausham in der Industriestraße und einmal noch in der Tegernseer Straße in Gmund. Damit seid ihr up to date. Wenn ihr noch was habt, immer rein damit. 08041 799 und 4x die 4. Kommt's gut und sicher an.
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3: Mit mir, dem Julian, gleich 12:05 rein geht's in eure Mittagspause. Die halbe Woche, die haben wir schon hinter uns gebracht. Irgendwie vergeht die Zeit wie im Flug, ist ja aber auch schön. Es klopft praktisch schon das Wochenende wieder an. Und an dem Wochenende, da starten ja auch wieder unsere deutschen Fußballer ins Turnier. So stehen die Chancen. Wir hören gleich rein, wie es denn ausschaut nach London Beat mit I've Been Thinking About You und wir haben Rooney mit I Can't Get Enough für euren Start. Lasst es euch gut gehen. Holt euch was kurz zum Essen. Entspannt, atmet durch.

0: Alexa und New Religion bringt ein bisschen Rums in eure Mittagspause, damit wir hier nicht wegschlafen in einem kleinen Mittagstief. Wir schauen auf morgen, denn da ist es endlich soweit. Dann beginnt die Fußball-Weltmeisterschaft in Kanada, Mexiko und in den USA. Und zwar in der XXL-Version. Insgesamt 48 Nationen reisen mit dem Traum vom Titel an. Welche Teams aber wirklich Chancen auf ein erfolgreiches Turnier haben, ist natürlich die Frage. Und vor allem noch wichtiger, wie stehen die Titelchancen für unsere deutsche Nationalmannschaft? Diese Frage, die kläre ich jetzt mit meiner Kollegin Pia Wegner aus der Sportredaktion. Servus Pia, fürs DFB-Team geht's Turnier ja erst am Sonntag los mit dem ersten Gruppenspiel gegen Curaçao. Und bei den letzten beiden Weltmeisterschaften war ja nach der Gruppenphase schon wieder Schluss fürs deutsche Team.
1: Also das dürfte dieses Mal tatsächlich nicht passieren. Mit WM-Neuling Curaçao, der Elfenbeinküste und Ecuador haben wir ja doch eine machbare Vorrunde abbekommen. Die Elf von Bundestrainer Julian Nagelsmann gilt deswegen auch als Top-Favorit in der Gruppe. Das Ziel für die Vorrunde ist es dementsprechend nicht nur die K.O.-Runde zu erreichen, sondern sie als Gruppenerster zu erreichen.
0: Jetzt sind bei dieser WM ja noch mehr Nationen dabei als sonst. Also hat die K.O.-Runde auch ein Spiel mehr, nämlich ein 16-Finale. Klingt schon wild, das dürften wir demnach ja dann aber erreichen. Wie sehen denn die Chancen darüber hinaus aus?
1: Also, wenn wir jetzt mal davon ausgehen, dass wir Gruppenerster werden, dann würde im 16-Finale ein Drittplatzierter aus den Gruppen A, B, C, D oder F warten. Und solange keiner der Top-Favoriten patzt, behält die DFB-Elf auch im 16-Finale ihre Favoritenrolle. Im darauffolgenden Achtelfinale könnte das dann aber schon wieder ganz anders aussehen. Dort könnten wir nämlich auf Frankreich, also eine der absoluten Top-Nationen, treffen. Dafür müssten Les Bleus ebenfalls Sieger in ihrer Gruppe werden. Ja, und falls das so kommt, dann dürfte das mit dem Viertelfinaleinzug schon ein ziemliches Stück Arbeit werden.
0: Jetzt hast du schon von Top-Favoriten gesprochen. Da zählt die DFB-Elf ja eher nicht dazu, oder?
1: Nein, eher nicht. Vor gut 1,5 Wochen hat eine KI von Opta ausgerechnet, welche Teams die größten Titelchancen haben. Und Deutschland belegt laut dieser KI auf der Favoritenskala Platz 7, und zwar mit knapp 6% Chance auf den Weltmeistertitel. Der Topfavorit der KI ist mit knapp 16% Spanien, also sprich der amtierende Europameister. Direkt dahinter landen mit gut 12,5% die Franzosen. Und auch England, Argentinien und Portugal sind noch vor Deutschland in den Top 5 gelandet.
0: Da bin ich ja mal gespannt, ob England da vielleicht mal was reißt. Ich drück den Deutschen ganz fest die Daumen und ehrlicherweise ab.

0: James Blunt und I'll Be Your Man hier beim Alpenwelle Treffpunkt. Gleich geht's für euch weiter mit einfach mehr guter Musik. Und zwar damit LP Lost on You, toller Song, und Amanda Marshall mit Dark Horse gibt's jetzt auch noch für euch.
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0: und Lost on You. 12.30 Uhr haben wir's. Halb eins.
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3: Ein Fahrradrekord hat den Landkreis Weilheim-Schongau ordentlich ins Schwitzen gebracht. Fast 6000 Radler haben dort im Rahmen der Aktion Stadtradeln über 900.000 Kilometer zurückgelegt. Das Landratsamt Weilheim-Schongau teilte heute mit, dass die 5.569 Teilnehmer in 260 Teams damit einen neuen Rekord aufgestellt haben. Zwischen dem 2. und 22. Mai wurden so rund 149 Tonnen CO2 eingespart. Landrat Dr. Johann Bertel lobte die Rekordbeteiligung als Zeichen für aktiven Klimaschutz und Gesundheitsförderung. Bei Entrümpelungsarbeiten in Miesbach wurde heute Morgen ein undefinierbares Pulver gefunden. Aufgrund des Verdachts, es könnte sich um eine gefährliche Substanz handeln, wurden Feuerwehr und Polizei alarmiert. Die Feuerwehr Miesbach rückte daraufhin mit 18 Einsatzkräften an und sperrte den Bereich ab. Das teilte die Feuerwehr Miesbach via Instagram mit. Das Behältnis mit der Substanz wurde daraufhin von einer Fachfirma übernommen und fachgerecht entsorgt. Bauarbeiten werden ab heute für nächtliche Fahrplanänderungen im BRB-Netz sorgen. Bis Mittwoch, den 24. Juni 2026, kommt es auf der Strecke München-Holzkirchen-Lenggries-Tegernsee zu Abweichungen. Es wird ein Schienenersatzverkehr mit Bussen zwischen Gmund und Tegernsee eingerichtet. Fahrgäste finden Sonderfahrpläne und weitere Informationen auf der Website der BRB.
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0: Wieder mal vielen Dank, liebe Lisa, und wir schauen damit wieder aufs aktuelle Alpenwelle-Wetter. Da hat sich aber nicht viel getan, da wird sich auch nicht viel tun. Es ist und bleibt regnerisch im Laufe des Nachmittags. Da kann es mal zur Regenpause kommen, besonders nördlich von Wolfratshausen und Holzkirchen. Aber am Abend geht es dann schon wieder weiter. Tagsüber liegen die Temperaturen zwischen 7 und 11 Grad, gehen in der Nacht runter auf 8 bis 5 Grad. Zu Beginn der Nacht haben wir dann weiter häufig Regen. Später lockern die Wolken dann ein bisschen auf. So haben wir dann zumindest kurzzeitig morgen auch ein bisschen die Sonne. Sonst bilden sich wieder viele Quellwolken mit Schauern und auch einzelnen Gewittern. Auch am Freitag überquert uns nochmal ein Regengebiet. Am Wochenende gibt es dann hoffentlich endlich wieder vermehrt sonnige Phasen. Einzelne Schauer und Gewitter gibt es dann vor allem in den Bergen. Und die Temperaturen, die steigen an. Zwar nur ganz langsam, aber ab Samstag erreichen wir knapp 20 Grad. Der Alpenwelle Verkehrsservice um gleich ganz genau 3 Minuten nach 12:30 auf der A8 Salzburg Richtung München zwischen Holzkirchen und dem Kreuz München Süd haben wir aktuell 10 Kilometer stockenden Verkehr. Da braucht ihr ein bisschen mehr Zeit. Ansonsten sind die Straßen soweit frei. Und wir schauen damit auf die aktuellen Blitzer im Alpenwelle-Land. Die stehen in Hofstädt zwischen Beuerberg und Königsdorf auf dem Hügel. In Penzberg Richtung Autobahn. Dann haben wir einen in Bad Tölz in der Hindenburgstraße. Bitte Obacht, das ist Tempo 20. In Gmund steht einer an der Tankstelle, der ist ganz neu mit im Spiel. Und dann haben wir natürlich noch die aktuellen Blitzer-Anhänger für euch im Alpenwelle-Land. Da hat sich nichts getan, unverändert und natürlich wie immer beidseitig. In Iffeldorf an der Schule, in der Münchner Straße in Kempfenhausen bei Berg, in Tölz in der Arzbacher Straße, in Hausham, in der Industriestraße und ein letzter in Gmund in der Tegernseer Straße. Solltet ihr jetzt aber noch was haben, dann meldet euch gern jederzeit. Eure Nummer ist die 08041 799 und 4x die 4. Kurzer Anruf in der Redaktion oder eine WhatsApp zu mir ins Studio. Kommt's gut und sicher durch.
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0: Mit mir, dem Julian. Wir sind mittendrin in eurer Mittagspause an diesem Mittwochmittag. Halbe Woche ist rum, halbe Woche steht uns noch bevor. Ich bringe euch in den Nachmittag und dann ist der Feierabend auch schon nicht mehr weit. Ich nutze es oft, der ein oder andere sicher auch. Kleinanzeigen ist so praktisch und so schön, meistens zumindest. Aber man kann auch Ärger bekommen. Wie sich das verhindern lässt, klären wir gleich. Vorher gibt's 3 Hits am Stück. Alex Warren mit Eternity, wir haben Billy Joel mit A Matter of Trust und wir haben jetzt für euch Felix Jähn featuring Jay Hart und Pride. Genießt's, eure Mittagspause.

0: Alex Warren, Eternity, hier mitten rein in eure Mittagspause beim alten Valett-Treffpunkt. Ich bin so ein Mensch, ich kann echt schlecht ausmisten. Es sammelt sich und irgendwie hat man dann doch einen Pulli, der nicht mehr so richtig passt oder ein altes Handy, warum auch immer, weil man sich denkt, ja, vielleicht könnte man es ja nochmal brauchen. Ja, es staubt dann doch nur in der Schublade vor sich hin. Das alte Spielzeug für die Kinder braucht es auch nicht mehr wirklich. Klar, man kann es dann an Verwandte verschenken, geht immer. Oder eben verkaufen auf Kleinanzeigen, Vinted oder ähnlichen Plattformen. Ist ja auch sinnvoll. Die alten Sachen bekommen ein zweites Leben geschenkt und im besten Fall bekommt man dafür noch gutes Geld, sozusagen ein digitaler Flohmarkt. Und Flohmärkte sind doch auch was Schönes. Es gibt aber ein paar Stolperfallen beim Verkaufen. Wie die aussehen und wie ihr sie vermeiden könnt, das weiß Katja Reim vom Verbrauchermagazin Guter Rat.
1: Also wenn ich Handy verkaufen will und mir ein Foto davon aus dem Internet ziehe und dann möglichst auch noch die Beschreibung dazu, dann kann mich das verdammt teuer kommen, weil Bilder, die verwendet werden von Originalprodukten und wenn man da keine Lizenz für hat, dann kann man dafür abgemahnt werden und deshalb ist es wichtig, wirklich eigene Fotos zu machen und möglichst vor einem neutralen Hintergrund. Und auch so, dass die Verpackung nicht im Vordergrund ist, sondern das Produkt.
0: Alles klar, jetzt schreiben viele beim Angebot noch drunter Privatverkauf. Reicht das dann auch, damit ich da genügend abgesichert bin?
1: Nee, auch da sollte man lieber ein bisschen mehr investieren. Also wenn man zum Beispiel noch dazu schreibt, ich schließe jegliche Sachmängelhaftung aus, ist das von Vorteil, wenn es zu einer solchen, von so einem Mangel kommt, ne? Und deshalb ist es besser, wenn man das irgendwie allgemeiner formuliert. Also was weiß ich, guter Zustand oder hat bisher funktioniert, weil das war ja dann nur so.
0: Und Katja Reim rät dazu, beim Versand drauf zu schauen, dass man eine Bestätigung bekommt, dass der Verkäufer die Ware auch bekommen hat. Damit kann dann im Nachhinein niemand ankommen und sein Geld zurückverlangen. Oder man wartet einfach aufs nächste schöne Wetter an einem freien Wochenende und geht ganz altbacken klassisch auf einen Flohmarkt. Hat doch auch seinen Reiz. Let's go, girls.

Das bringt Energie. Shania Twain mit Man, I Feel Like a Woman. Zum langsamen Ausklang der Mittagspause gibt's natürlich auch gleich für euch wieder den letzten Song der Stunde. Er gescheiter altem Sound. Hecht, tanze, tanze.

0: Das ist einmal ein gescheiter Dialekt. Vorher geht's natürlich noch weiter mit einfach mehr guter Musik. Ein bisschen was für die Entspannung. Robert Palmer, Know by Now, gleich für euch hier beim Treffpunkt.
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1: Ich bin Pia Wegner. Viele Haus- und Kinderärzte sowie Kliniken in ganz Deutschland bleiben heute geschlossen. Als Zeichen gegen die Sparpläne der Bundesregierung. Die Kliniken kritisieren unter anderem Einschnitte beim Pflegegeld und warnen zum Beispiel davor, dass es noch schwerer werden könnte, zeitnah einen Arzttermin zu bekommen. Aus den Reihen der Jungen Union gibt es Proteste gegen die weiteren Reformpläne der Regierung. Die Vorschläge, BAföG und das Elterngeld zu kürzen, würden Jüngere stärker betreffen als Ältere. Das wiederum könnte einen Generationenkonflikt schüren, heißt es gegenüber der ARD. Die Renten würden im Gegensatz um 4% steigen. In Ausbildung dürfe nicht weniger investiert werden, hieß es weiter. Ein Haus oder eine Wohnung kaufen, das halten immer mehr Menschen in Deutschland für unbezahlbar. Dabei wünschen sich viele genau das weiterhin, zeigt eine Umfrage des Finanzierungsvermittlers Interhyp. Zoe Tasovali kennt die Einzelheiten.
2: Bis zum Eigenheim ist das für viele ein langer Weg. Laut der Umfrage brauchte etwa jeder Dritte mehr als 10 Jahre, um genug Geld für Kauf oder Bau zurückzulegen. Gleichzeitig planen Kaufinteressenten inzwischen mit deutlich höheren Budgets als noch vor einem Jahr. Wer bereits gekauft hat, sagt heute oft, dass der Schritt am Ende leichter war als vorher gedacht.
1: Eine neue Spezialeinheit gegen Waldbrände. Das fordert die SPD im Bayerischen Landtag. Eine Bavarian Wildfire Task Force soll gegen die immer häufigeren Waldbrände ankämpfen, so die Idee. Erst vor 4 Wochen hatte es zum Beispiel einen größeren Brand in den Chiemgauer Alpen gegeben. Der von den USA abgewiesene Schiedsrichter Omar Artan ist bei seiner Rückkehr nach Somalia von seinen Landsleuten begeistert empfangen worden. Am Flughafen begrüßten Offizielle und hunderte Anhänger mit somalischen Flaggen den Unparteiischen. Eigentlich sollte Artan bei der Fußball-WM Spiele leiten, er durfte aber wegen Sicherheitsbedenken nicht in die USA einreisen.
3: Und damit schauen wir wieder aufs aktuelle Alpenwelle-Wetter. Es ist und bleibt regnerisch im Laufe des Nachmittags. Gibt's nördlich von Wolfratshausen und Holzkirchen eventuell mal eine kleine Regenpause. Aber im Laufe des Abends und auch in der Nacht regnet es dann häufig. Später lockern die Wolken dann auf. Im Laufe des Nachmittags haben wir Höchsttemperaturen von 7 bis 11 Grad. In der Nacht gehen sie dann runter auf 8 bis 5 Grad. Morgen zeigt sich dann kurzzeitig mal die Sonne. Sonst bilden sich aber wieder viele Quellwolken, dazu Schauer und auch einzelne Gewitter. Ebenso am Freitag, da überquert uns nochmal ein Regengebiet, aber am Wochenende, da bekommen wir dann hoffentlich vermehrt sonnige Phasen. Die Temperaturen, die steigen bis dahin ganz zögerlich an und erreichen dann ab Samstag wieder gut 20 Grad. Der Alpenwelle Verkehrsservice um ganz genau 3:01. Achtung, weiterhin auf der A8 Salzburg Richtung München zwischen Holzkirchen und dem Kreuz München-Süd haben wir weiterhin 10 Kilometer stockenden Verkehr. Ihr braucht ein paar Minuten länger. Wir schauen auf die aktuellen Blitzer im Alpenwelle-Land. Die stehen in Hofstädt zwischen Beuerberg und Königsdorf auf dem Hügel. Dann in Penzberg Richtung Autobahn, in der Hindenburgstraße in Tölz, bitte Obacht, Tempo 20. Dann haben wir einen in Gmund an der Tankstelle und dann gibt's natürlich wie immer die aktuellen Blitzer-Anhänger im Alpenwelle-Land. Die stehen in Iffeldorf bei der Schule, in Kempfenhausen bei Berg in der Münchner Straße, dann in Tölz in der Arzbacher Straße, in Hausham in der Industriestraße und in Gmund in der Tegernseer Straße. Und wenn ihr noch was habt, dann einfach kurz melden 08041 799 und viermal die 4. Kommt's gut und entspannt durch.
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3: Mit mir, dem Julian, 1:04 haben wir's. Und weil es nimmer weit ist zur WM, bleiben wir natürlich gleich nochmal beim Thema Fußball. Wir schauen nochmal drauf, vor allem was das Thema Beliebtheit angeht, des Sportes Deutschland versus USA sozusagen. Gleich nach Ray Garvey und Color Me In und die Chorus mit What Can I Do?

0: Jay Snake und Bipolar Sunshine mit Paradise. Viertel nach eins haben wir es ganz genau hier beim Alpenwelle Treffpunkt und morgen, da geht's endlich los. Die USA sind neben Kanada und Mexiko Gastgeber der Fußball-Weltmeisterschaft. Morgen startet sie. Gut 30 Jahre nach der letzten WM in dem Land, die bis heute das Turnier mit dem höchsten Zuschauerschnitt ist. Und trotzdem ist Fußball in den USA nicht so beliebt wie in Deutschland.
1: Schon gewusst?
2: Warum hat Fußball in den USA einen anderen Stellenwert als in Deutschland?
3: 1954 ist Deutschland das erste Mal Weltmeister geworden. Seit über 60 Jahren gibt's die Bundesliga. Kein anderer Sport ist bei uns so beliebt. Anders sieht das in den USA aus. Hier sind vor allem American Football und Basketball extrem populär. Aber Fußball holt auf. Ausschlaggebend dafür unter anderem Frauenfußball. Die US-Nationalmannschaft gewinnt die erste WM der Frauen in China. Superstars wie Mia Hamm machen den Sport weiter beliebt. Und Ende der 90er wird die Major League Soccer, also die amerikanische Fußballliga, gegründet und die lockt immer wieder Weltstars an.
0: Sehr, sehr spannend. Aber jetzt freuen wir uns erstmal auf morgen. Da geht's endlich los.

0: Jetzt hauen wir aber die guten Songs raus. Daughtry mit Long Live Rock'n'Roll und genauso High Class, beziehungsweise wahrscheinlich sogar noch ein bisschen mehr. Mach mal gleich weiter. Da drehen wir aber gleich sowas von auf, wenn Bryan Adams sein Summer of 69 performt. Und vorher gibt's noch einen Hochkaräter. Queen, These Are the Days of Our Lives. Ruhig, aber nicht weniger gut. Und dann drehen wir mit Bryan Adams wieder richtig auf. Gleich hier beim Alpenwelle-Treffpunkt.
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0: Bryan Adams mit seinem Hit Summer of 69 um ganz genau 13.30 Uhr, halb zwei.
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2: Mit Lisa Waas. Die Bayerische Landesstiftung hat fast 60.000 Euro für 4 Projekte im Kreis Bad Tölz-Wolfratshausen bewilligt. Das teilten die Landtagsabgeordneten Thomas Holz und Florian Streibel mit. Insgesamt 59.800 Euro fließen in Denkmalpflege, Museumsmodernisierung und Erinnerungskultur. Das Stadtmuseum Bad Tölz erhält 17.400 Euro für eine neue Beleuchtung. Ein Baudenkmal in Eurasburg wird mit 15.000 Euro saniert. Die Filialkirche St. Nikolaus in Greiling bekommt 23.000 Euro für ihre Inneninstandsetzung. Und der Verein Bürger fürs Badehaus in Waldram erhält 4.400 Euro für einen Lift. Aufgrund von Bauarbeiten kommt es morgen und übermorgen zu Fahrplanabweichungen und Schienenersatzverkehr. Betroffen sind laut BRB ganztägig Zugverbindungen zwischen München Hauptbahnhof, Holzkirchen und Rosenheim. Einzelne Verbindungen fallen aus. Zwischen Holzkirchen, Westerham und Bruckmühl wird es Schienenersatzverkehr mit Bussen geben. Auf dem Streckenabschnitt München Hauptbahnhof Holzkirchen kann auf Züge der Linie RB 56 ausgewichen werden. Die Sonderfahrpläne können unter www.brb.de eingesehen werden. Ein Bauprojekt aus dem Alpenwelleland ist bei den Architekturen dabei. Das Quartier An den Eichen in Penzberg ist am 27. und 28. Juni 2026 für die Öffentlichkeit zugänglich. Im Zuge der Architekturen werden bayernweit Gebäude, Innenräume und Freiflächen zu sehen sein. Eine unabhängige Jury wählte die Projekte aus, die auch Nachhaltigkeitskriterien wie Energieeffizienz und Klimaanpassung berücksichtigen.
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0: Vielen Dank, liebe Lisa. Und schon geht's wieder zum aktuellen Alpenwelle-Wetter. Es ist und bleibt regnerisch. Im Laufe des Nachmittags kann es zu kurzen Regenpausen kommen, nördlich von Wolfratshausen und Holzkirchen. Ansonsten bleibt's regnerisch bei Temperaturen tagsüber von 7 bis 11 Grad. Nachts gehen sie dann runter auf 8 bis 5 Grad, auch am Abend. Und zu Beginn der Nacht regnet es weiter häufig. Später lockern die Wolken dann auf und so zeigt sich dann auch morgen zumindest kurzzeitig mal die Sonne. Sonst bilden sich aber wieder viele Quellwolken mit Schauern und auch einzelnen Gewittern. Und auch am Freitag überquert uns nochmal ein Regengebiet. Am Wochenende gibt es dann aber wieder mehr Sonne bei langsam ansteigenden Temperaturen. Ab Samstag sind es dann gut 20 Grad. Der Alpenwelle Verkehrsservice. Wir haben nach wie vor die Meldung von der A8 Salzburg Richtung München. Allerdings wird es schon besser zwischen Holzkirchen und dem Kreuz München Süd. Da gab es stockenden Verkehr. So allmählich löst sich's aber wieder auf. Ein bisschen länger braucht ihr aber noch. Dann schauen wir auf die Blitzer. Die stehen in Hofstedt zwischen Beuerberg und Königsdorf auf dem Hügel. In Penzberg Richtung Autobahn ist einer. Und auch in Tölz in der Hindenburgstraße und zwar in der 20er-Zone. Dann haben wir noch einen in Gmund an der Tankstelle. Und dann gehen wir zu den aktuellen Blitzeranhängern für euch im Alpenwelleland. Unverändert und wie immer in beide Richtungen. In Iffeldorf an der Schule, in Kempfenhausen bei Berg in der Münchner Straße, in Tölz in der Arzbacher Straße, dann in Hausham in der Industriestraße. Und einen haben wir noch, der steht in Gmund in der Tegernseer Straße. Solltet ihr aber noch was haben, dann immer rein damit. 08041 799 und 4x die 4. Kommt's gut durch.
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0: Mit mir, dem Julian, gleich ganz genau 4 Minuten nach halb 2. Wir werfen gleich nochmal einen Blick auf nächste Woche Montag. Da gibt's die nächste Folge Astronomie für Einsteiger. Alle Infos nach 3 Hits am Stück. Pink und Runaway. Dann nochmal ein richtiger Klassiker. Mein Lieblingslied Journey, Don't Stop Believin'. Dreht's auf. Und vorher gibt's noch Ian Storm, Ron van de Beuken und Menno mit Runaway.

0: Runaway, Pink. Wir haben es gleich 14:45 hier beim Alpenwelle Treffpunkt. Und jetzt werfen wir noch einen Blick auf nächsten Montag. Da gibt's wieder die neue Folge Astronomie für Einsteiger. Und wir hören uns morgen wieder von 10 bis um 2. Habt einen schönen Nachmittag. Kommt's gut durch. Bis morgen.
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1: Ich bin Pia Wegner. Viele Kinder zocken täglich oder zumindest mehrmals die Woche am Tablet oder der Konsole. Doch wie viele Eltern wissen eigentlich, was ihr Nachwuchs da spielt? Eine Umfrage des Kinderhilfswerks gibt Antworten. Ronny Thorau, was kam denn dabei raus?
2: Befragt wurden nicht etwa die Eltern, sondern die Kinder und Jugendlichen. Und bei den 10- bis 17-Jährigen hat nur die Hälfte den Eindruck, dass sich ihre Eltern angemessen dafür interessieren, was sie regelmäßig spielen. 21% dagegen sagen, meine Eltern interessieren sich zu wenig dafür. Und 16% wiederum finden, die Neugier ihrer Eltern sei zu groß.
1: Übernimmt Israel gezielt und gewaltvoll das Westjordanland? Das wirft die Menschenrechtsorganisation Amnesty International der Regierung des Landes vor. In einem neuen Bericht heißt es, dass Israel die Annexion des besetzten Westjordanlandes zum Politikziel gemacht habe. In den vergangenen Jahren habe eine gezielte ethnische Säuberung stattgefunden. Im Westjordanland leben überwiegend Palästinenser. Rund 15.000 Blutkonserven werden täglich in Deutschland benötigt. Doch Spender gibt's immer weniger. Von den Blutspendediensten des Deutschen Roten Kreuzes hieß es, vor allem die Babyboomer würden häufig spenden gehen. Aber es gäbe weniger junge Spender, die nachkommen. Knapp 100.000 Euro Bargeld. Die hatte ein 49-Jähriger in seinem Wagen dabei, als die Polizei ihn auf der A72 bei Trogen im oberfränkischen Landkreis Hof kontrolliert hat. Woher das Geld kommt, konnte der Mann nicht nachweisen. Die Polizei beschlagnahmte das Bargeld daraufhin. Gegen den Mann laufen jetzt Ermittlungen wegen des Verdachts der Geldwäsche. Der Fußball ist unpolitisch. Das ist ein beliebtes Argument von Verbänden und Funktionären. Nur stimmt das oft nicht. Kurz vor dem WM-Start hat der Iran mit einem Spielerbruch gedroht, wenn es bei Auftritten des Teams in den Stadien zu Protesten gegen die islamische Führung kommen sollte. Der iranische Fußballverband habe die FIFA zudem mehrfach dazu aufgefordert, sicherzustellen, dass iranische Zuschauer ausschließlich die offizielle Flagge der Islamischen Republik ins Stadion bringen dürfen und nicht die alte persische Flagge.
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4: Mit vielen Wolken geht es durch diesen Mittwoch. In Alpennähe bleibt es regnerisch. Sonst bilden sich zum Teil kräftige Schauer und einzelne Gewitter. Die Temperaturen erreichen kaum 10 Grad in den Alpentälern und bis zu 18 Grad am Untermain. Morgen sind im Bögen Westwind wieder Schauer und einzelne Gewitter unterwegs.
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2: Ein Fahrradrekord hat den Landkreis Weilheim-Schongau ordentlich ins Schwitzen gebracht. Fast 6000 Radler haben dort im Rahmen der Aktion Stadtradeln über 900.000 Kilometer zurückgelegt. Das Landratsamt Weilheim-Schongau teilte heute mit, dass die 5.569 Teilnehmer in 260 Teams damit einen neuen Rekord aufgestellt haben. Zwischen dem 2. und 22. Mai wurden so rund 149 Tonnen CO2 eingespart. Landrat Dr. Johann Bertel lobte die Rekordbeteiligung als Zeichen für aktiven Klimaschutz und Gesundheitsförderung. Der Starnberger Inklusionsbeirat stellt sich neu auf. Interessierte können sich ab heute bis zum 8. Juli bewerben. Der neue Beirat wird aus 6 Mitgliedern bestehen. Die 4-jährige Amtszeit beginnt am 1. Oktober 2026. Bewerbungen sind schriftlich oder per E-Mail möglich, wie die Stadtverwaltung mitteilte. Der LBV appelliert an alle, die gerade die Sommerwiesen im Alpenwelleland genießen, auf den Wegen zu bleiben und die Hunde anzuleinen. Denn der Vogel des Jahres, das Rebhuhn, hat Nachwuchs bekommen. Das teilte der Landesbund für Vogelschutz mit. Die ersten Küken sind geschlüpft und verlassen nun ihre Nester. Ihr Überleben hängt von ausreichend Insekten als Nahrung und von guten Versteckmöglichkeiten ab.
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4: Mit vielen Wolken geht es durch diesen Mittwoch. In Alpennähe bleibt es regnerisch. Sonst bilden sich zum Teil kräftige Schauer und einzelne Gewitter. Die Temperaturen erreichen kaum 10 Grad in den Alpentälern und bis zu 18 Grad am Untermain. Morgen sind im Bögen Westwind wieder Schauer und einzelne Gewitter unterwegs.
5: Hallo, hier ist Jan aus der Alpenwelle-Verkehrsredaktion. Alles rollt, alles fließt. Besser geht's nicht. Die Alpenwelle wünscht gute Fahrt.
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1: Ich bin Pia Wegner. Im Landkreis Dachau in Oberbayern sind ein Reisebus mit Schulkindern und ein Linienbus zusammengestoßen. Nach Polizeiangaben ereignete sich das Unglück auf einer Staatsstraße zwischen Herbertshausen und Heimhausen. Mehrere Kinder sollen mittel- bis schwer verletzt worden sein. Vor Ort seien umfangreiche Rettungs- und Bergungsmaßnahmen im Gange, hieß es weiter. Schnelleres Internet für Millionen Menschen. Die Bundesregierung will den Glasfaserausbau beschleunigen und hat dafür eine entsprechende Reform auf den Weg gebracht. Zoe Tasovali mit den Einzelheiten.
2: Ein Problem heute. Oft endet die Glasfaserleitung schon im Keller oder vor dem Haus. Künftig sollen Anbieter deshalb leichter auch die letzten Meter bis in die Wohnung verlegen dürfen. Außerdem sollen Genehmigungen schneller erteilt werden, damit Bauarbeiten früher starten können. Auch entlang von Bahnstrecken soll der Ausbau von Mobilfunknetzen einfacher werden.
1: Brennende Wohnhäuser und Autos, vermummte Randalierer. In der nordirischen Hauptstadt Belfast hat es gewaltsame Proteste gegeben. Demonstranten gerieten mit der Polizei aneinander, mehrere Autos wurden in Brand gesetzt. Auslöser war ein Messerangriff in Belfast. Dem Tatverdächtigen, einem Mann aus dem Sudan, wird vorgeworfen, einen anderen Mann schwer verletzt zu haben. Ein immer größerer Teil der neuen Wohngebäude in Deutschland wird mit Wärmepumpen beheizt. Knapp 3/4 der fast 59.000 Wohngebäude, die letztes Jahr gebaut wurden, nutzen hauptsächlich Wärmepumpen für Heizenergie. Das hat das Statistische Bundesamt mitgeteilt. Binnen 10 Jahren hat sich der Anteil damit mehr als verdoppelt. Er gilt als eines der größten Talente im deutschen Profifußball. Mittelfeldspieler Kenneth Eichhorn wechselt zur kommenden Saison von Zweitligist Hertha BSC Berlin nach Leverkusen. Die Werkself aktiviert dafür eine Ausstiegsklausel in Höhe von 8 bis 9 Millionen Euro. Wie Sky berichtet, unterschreibt der 16-Jährige einen Vertrag bis 2031. Auch Vereine wie der FC Bayern oder Liverpool haben sich um Eichhorn bemüht.
3: Damit zum Alpenwelle-Wetter. Sehr, sehr regnerisch heute Nachmittag. Also den Schirm, den braucht ihr auf jeden Fall. Und es ist kühl, die Temperaturen in den Alpentälern um die 10 Grad. Ansonsten maximal bei 15 Grad wird sich das Thermometer heute Nachmittag einpendeln. Die weiteren Aussichten morgen noch leicht wechselhaft. Morgen eine Mischung aus Wolken, Sonnenschein ganz vereinzelt. Der ein oder andere Schauer. Am Freitag überquert uns dann nochmal ein Regengebiet. Ja, und am Wochenende wird es Gott sei Dank freundlicher und dann kommt dann auch länger die Sonne durch, Gott sei Dank. Also die weiteren Aussichten sind nicht schlecht.
4: Hallo, hier ist Jan aus der Alpenwelle Verkehrsredaktion. Bei uns im Sendegebiet sieht es aktuell sehr gut aus. Alles frei. Die Alpenwelle wünscht gute Fahrt.
3: Dankeschön, Jan. Und dann schauen wir noch ganz kurz auf die Blitze von euch gemeldet. Ein Blitzeanhänger in der Ortsdurchfahrt von Iffeldorf. Dann in Kempfenhausen am Starnberger See wird geblitzt. In der Münchner Straße, in Hausham die Industriestraße, in Gmund die Tegernseer Straße. Und wenn ihr noch was entdeckt habt, ja, dann nehmt euch zu her damit. 08041 799 4x4, eure Nummer direkt zu uns ins Studio. Herzlichen Dank und gute Fahrt.
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3: 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Servus.

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Tayo Cruz, der alte Heartbreaker. Hier auf der Alten Welle. Wir kommen gleich zu unserer Umfrage des Tages. Da wollten wir heute von euch wissen, auf was ihr denn gerade so spart. Vielleicht spart ihr auch gar nicht. Aber wenn ihr spart, auf was spart ihr? Auf eine Reise, auf ein Auto, Motorrad, vielleicht auf eine Wohnung? Das war heute unsere Frage des Tages. Eure Antworten gibt's gleich nach Patti Smith und Because the Night.

0: Einer der stärksten Songs von Patti Smith, Because the Night. Wir kommen zu unserer Umfrage des Tages. Da geht es heute um das Sparen. Vielleicht habt ihr auch ein Sparschwein zu Hause. Welche Farbe hat es denn? Rot, grün, gelb, weiß. Also ich habe keins mehr. Aber wir wollten heute von euch wissen, auf was spart ihr denn zur Zeit?
1: Sparen wir auf was?
2: Nö, im Moment eigentlich nicht.
3: Auf eine Designertasche, die Miu Miu. Du weißt, wer die Lieblingsmarke ist.
1: Vielleicht auf den nächsten schönen Urlaub. Der könnte vielleicht nach Italien gehen oder an die Küste.
4: Nee, auf was Bestimmtes nicht, aber grundsätzlich spare ich schon. Leg immer was zurück.
5: Ich baue auf ein Motorrad. Die Yamaha MT-125.
1: Auf gutes Essen, in guten Restaurants.
6: Immer direkt kaufen.
0: Ja, wenn es geht, ist es natürlich schön. Danke für eure Antworten. Und ich spare mir jetzt die Worte und spiel einfach den nächsten Song, der ist großartig. Hier sind Coloring und Fading auf eurer alten Welle.

Feeling. Und der nächste Künstler, ein Riesenstar in Irland und auch bei uns in Deutschland, hat er ganz, ganz viele Fans und er hat wirklich eine sensationelle Stimme. Darren Keeley, hier ist er mit Wait, ganz neu auf der Alpenwelle.

Damit haben wir es 3 Minuten vor 4. Bei einer Entrümpelungsaktion in Miesbach ist es zu einem absoluten Schreckmoment gekommen. Mehr dazu gleich in den Nachrichten um 20:30 bei Lisa Wars und davor noch Shakira mit einem ihrer ersten Erfolge bei uns. Hier ist sie mit Whenever und Wherever.

0: Damit haben wir es 15.30 Uhr, halb vier und hier kommen die Nachrichten.
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2: Mit Lisa Waas. Die Bayerische Landesstiftung hat fast 60.000 Euro für 4 Projekte im Kreis Bad Tölz-Wolfratshausen bewilligt. Das teilten die Landtagsabgeordneten Thomas Holz und Florian Streibel mit. Insgesamt 59.800 Euro fließen in Denkmalpflege, Museumsmodernisierung und Erinnerungskultur. Das Stadtmuseum Bad Tölz erhält 17.400 Euro für eine neue Beleuchtung. Ein Baudenkmal in Eurasburg wird mit 15.000 Euro saniert. Die Filialkirche St. Nikolaus in Greiling bekommt 23.000 Euro für ihre Inneninstandsetzung. Und der Verein Bürger fürs Badehaus in Waldram erhält 4.400 Euro für einen Lift. Ein Glas mit der Aufschrift Ciankali hat bei einer Kellerentrümpelung in Miesbach für Aufregung gesorgt. Die Mitarbeiter verständigten sofort die integrierte Leitstelle und die Polizei. Einsatzkräfte der Feuerwehr stellten ein luftdicht verschlossenes Glas mit Pulver fest. Der vermeintliche Giftstoff wurde fachgerecht entfernt und von der Polizei sichergestellt. Eine Gefahr für Bevölkerung oder Einsatzkräfte bestand laut Polizei zu keiner Zeit. Ein Schulneubau wird in 5 Wochen bezogen, mit 6 Monaten Verspätung. Der Umzugstermin für die neue Schule in Wolfratshausen steht fest. Die Grundschüler am Hammerschmiedweg und einige Mittelschulklassen werden am Montag, den 6. Juli, in das neue Gebäude ziehen. Das teilte die Stadtverwaltung mit. Das größte städtische Bauprojekt bietet moderne Klassenzimmer und ist barrierefrei. Ursprünglich war der Umzug bereits für Februar geplant. Auf der Baustelle herrscht nun Hochbetrieb, um alles rechtzeitig fertigzustellen.
0: Damit unser Blick aufs Wetter und wie gewohnt natürlich unser Blick aufs Thermometer. 10 Grad bei euch in Krün, 10 Grad bei euch in Schliersee, 11 Grad in Lenkries und 11 Grad bei euch in Miesbach. Ich schaue nochmal ganz kurz auf den Kalender. Es ist wirklich der 10. Juli. Was ist da los mit dem Wetter? Es ist gar nicht so ungewöhnlich, denn wir erleben gerade die sogenannte Schafskälte. Also da wurden früher und immer noch die Schafe geschoren um diese Zeit und haben dann ganz schön gefroren. Ihr friert auch, nehmt euch eine warme Jacke mit, auch in der kommenden Nacht. Die Tiefstwerte zwischen 8 und 5 Grad und immer wieder gibt es Schauer heute Nachmittag und auch in der kommenden Nacht. Morgen wird es wechselhaft, zunächst Sonnenschein, im Laufe des Tages dann diese Mischung aus Wolken, Sonnenschein und Schauern, vereinzelt auch Gewitter. Es wird ein klein bisschen wärmer, aber richtig warm wird es leider nicht. Am Freitag überquert uns dann nochmal ein Regengebiet und am Wochenende wird es endlich wärmer und freundlicher. Der Alpenwelle Verkehrsservice. Hallo liebe Autofahrer, uns liegen derzeit keine Störungsmeldungen vor. Fahrt vorsichtig, bitte. Nicht zu schnell, kommt alle gut und sicher ans Ziel und hier kommen sie. Die Blitzer von euch gemeldet. In Iffeldorf die Ortsdurchfahrt, in Kempfenhausen die Münchner Straße, in Hausham die Industriestraße und in Gmund wird geblitzt in der Tegernseer Straße. Und wenn ihr noch was entdeckt habt, 08041 709 4x4. Danke und gute Fahrt.
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0: Hallo zusammen, servus. Wir wollen euch gleich wieder, wie so oft am Mittwoch, die Geschichte einer ganz besonderen Erfindung erzählen. Eine Erfindung, auf die man eher so per Zufall gekommen ist. Nach Musik von Teddy Swims, Matthew Wilder und den Jungs von Bon Jovi.

Matthew Wilder, Break My Stride. Und 2024 hat uns Teddy Swims einen der größten Hits geschenkt. Wahnsinnsbeat und dazu die tolle Stimme von Teddy Swims. Und jetzt der neue Hit von Teddy Swims, altbekanntes Muster, cooler Beat und seine Stimme dazu. Hier ist Teddy Swims mit Mr. Know It All, ganz neu auf der Alpenwelle.

0: von Teddy Swims. Mr. Know-It-All. Damit haben wir es ganz genau 4:15 und wie immer mittwochs wollen wir euch die Geschichte einer ganz besonderen Erfindung erzählen. Heute eine Erfindung, ich glaube, die findet man in fast allen Küchen.
1: Wenn es Klick macht, kluge Köpfe, geniale Erfindungen.
2: Die Alufolie. Zu Beginn des 20. Jahrhunderts haben Hersteller von Schokolade und anderen empfindlichen Lebensmitteln alle das gleiche Problem. Ihre Produkte kommen nicht frisch bei den Kunden an. Das alte Verpackungspapier reißt einfach zu schnell. Feuchtigkeit dringt durch und manche Lebensmittel nehmen dadurch sogar fremde Gerüche an. Zu genau dieser Zeit experimentiert der Schweizer Erfinder Heinrich Alfred Gauchy mit Aluminium. Einem Metall, das sich erstaunlich dünn walzen und leicht falten lässt. Und dabei macht es auf einmal Klick.
3: Was, wenn sich damit Lebensmittel viel besser aufbewahren lassen?
2: Es folgen Tests, bei denen Schokolade und andere empfindliche Lebensmittel in die dünne Metallfolie eingewickelt werden. Schnell wird klar, die Produkte bleiben viel länger frisch, trocken und sind auch gut geschützt. Immer mehr Hersteller wollen die neue Aluminiumfolie zum Verpacken ihrer Waren. Und später landet sie dann auch in privaten Küchen. Heute wird Alufolie zum Backen, Verpacken und Frischhalten verwendet. Empfindliche Lebensmittel, ein hauchdünnes Metall, ein cleverer Schweizer und eine Erfindung, die bis heute vieles frisch hält.

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0: Damit haben wir es 4:16. Wir kommen zum letzten Song der Stunde. Wie gewohnt ein cooler Alpensound. Und zwar Musik aus dem Chiemgau von
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0: Moment, von Anhaltsholz. Hier sind sie mit Star von Rosenheim.

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1: Ich bin Pia Wegner. Bei einem Zusammenstoß von zwei Bussen sind im Landkreis Dachau mehrere Menschen verletzt worden. Ein Reisebus mit Schulkindern sei bei Hebertshausen mit einem Linienbus kollidiert, teilte die Polizei mit. Fabian Schaffer berichtet.
2: Nach ersten Erkenntnissen geht die Polizei von mehreren mittel- bis schwer verletzten Kindern aus. Die Bild berichtet von mindestens 20 Verletzten. Ein Kind wurde demnach von Rettungskräften reanimiert. Der Unfall passierte den Angaben zufolge am Mittag auf einer Staatsstraße zwischen Hebertshausen und Heimhausen. Die Polizei hat die Ermittlungen zur Ursache des Unfalls aufgenommen.
1: Keine Lust auf Trikots, Flaggen und andere Fanartikel. Nicht einmal jeder fünfte Deutsche will für die Fußball-WM, die morgen in Mexiko beginnt, Fanartikel kaufen. Das hat eine Umfrage des Nürnberg-Instituts für Marktentscheidungen ergeben. Auch neue technische Geräte wie Fernseher oder Beamer wollen sich nur 10% der Befragten neu anschaffen. Der Konsumrausch durch die Fußball-WM bleibt damit vorerst aus. Damit möglichst jede Wohnung Glasfaser bekommt, hat das Bundeskabinett eine Reform des Telekommunikationsgesetzes beschlossen. Internetanbieter sollen künftig das Recht haben, Glasfaserkabel auch innerhalb von Gebäuden zu verlegen, wenn vor dem Haus bereits ein Anschluss liegt. Bundestag und Bundesrat müssen noch zustimmen. Aus den Reihen der Jungen Union gibt es Proteste gegen einige Reformpläne der Regierung. Die Vorschläge, BAföG und das Elterngeld zu kürzen, würden Jüngere stärker betreffen als Ältere. Das wiederum könnte einen Generationenkonflikt schüren, heißt es gegenüber der ARD. Die Renten würden im Gegensatz um 4% steigen. In Ausbildung dürfe nicht weniger investiert werden, hieß es weiter. US-Präsident Trump hat dem Iran erneut gedroht. Teheran habe zu lange gebraucht, um einen Deal auszuhandeln und müsse jetzt die Konsequenzen tragen, schrieb Trump auf seinem Online-Sprachrohr. Zeitgleich erklärte er Irans Militär für weitgehend besiegt. Die USA und der Iran hatten sich in der vergangenen Nacht trotz Waffenruhe und laufenden Verhandlungen erneut gegenseitig angegriffen.
3: Jetzt das Alpenwelle-Wetter. Ich schaue wie gewohnt kurz für euch aufs Thermometer. In Fischbachau 10 Grad, 11 Grad bei euch. In Geisach 12 Grad bei euch. In Geretsried viele Wolken. Immer wieder gibt es Regenfälle. Auch in der kommenden Nacht immer wieder Regenfälle bei Tiefstwerten. Packt euch warm ein zwischen 8 und 5 Grad. Morgen eine Mischung aus Wolken, Sonnenschein und ganz besonders am Nachmittag wieder Schauer bei Temperaturen zwischen 13 und 17 Grad. Also auch morgen den Schirm nicht vergessen. Am Freitag überquert uns dann nochmal ein Regengebiet. Am Wochenende wird es Gott sei Dank freundlicher und endlich auch wärmer. Der Alpenwelle Verkehrsservice ohne Störungsmeldungen kommt alle gut und vor allem sicher ans Ziel. Hier kommen Sie, die Blitzer von euch gemeldet. Wie gewohnt ein großes Dankeschön zu euch in die Cockpits. Also, es wird geblitzt in Iffeldorf in der Ortsdurchfahrt, dann in Kempfenhausen die Münchner Straße, in Hausham die Industriestraße und in Gmund die Tegernseer Straße. Falls ihr noch was entdeckt habt, Stau oder Blitzer 08041 799 4x4. Danke.
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3: Hallo zusammen, servus. Ja, wir blicken gleich nach Beiharting. Da wird ein großes Jubiläum gefeiert. Mehr dazu gleich in den Alpenwelle Veranstaltungshinweisen. Nach Musik von France Gall, Patrick Nuhr. Und das ist ein richtiger Retro-Hit. War 2010 schon in den Charts und jetzt nochmal in den Charts. TikTok macht das Ganze möglich. Hier ist DJ Kato aus Dänemark mit Jon. Der kommt aus Norwegen. Hier sind die beiden, The Turn the Lights Off. 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

0: Alanis Morissette und Guardian hier bei uns auf der Altmelle. Gleich der nächste Retro-Hit, der die Charts so richtig gestürmt hat dieses Jahr. Justin Bieber featuring Nicki Minaj mit Beauty and the Beat. Gleich hier auf der Altmelle, davor geht's in den Landkreis Rosenheim.
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0: Und zwar im wunderschönen Beiharting. Im nördlichen Landkreis Rosenheim feiert der Spielmanns- und Fanfarenzug Beiharting sein 50-jähriges Bestehen. Auch wir von der Altmelle gratulieren auf das Allerherzlichste. Und es wird groß gefeiert mit einem großen Jubiläumsfest von Freitag, den 12. Juni bis Montag, den 15. Juni. Der Verein zählt mit 87 aktiven Musikerinnen und Musikern zu den besten Spielmannszügen in Bayern und auch in Deutschland. Wurde bereits mehrfach bayerischer Meister und auch deutscher Vizemeister. Also, los geht das große Fest am Freitag, den 12. Juni mit einem Kabarettabend mit Christian Springer. Am Samstag, den 13. Juni, folgt ein bunter Abend im Festzelt mit Nebraska. Der Sonntag, 14. Juni, ist der große Festsonntag mit Gottesdienst, Festzug und weiteren Programmen. Zum Abschluss gibt es am Montag, den 15. Juni, ein gemütliches Kesselfleischessen mit Auftritten des Spielmanns- und Fanfarenzugs Beiharting. Also, das komplette Programm und Infos zu den Karten für Christian Springer gibt es auf der Internetseite des Spielmanns- und Fanfarenzugs Beiharting. Die Altmelle wünscht viel Spaß.
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0: Gleich für euch Lenny Kravitz und Stillness of Heart. Nur hier auf der Altmühle.
1: Das Volksfest in Hausham. 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Und morgen geben die Cagey Strings Vollgas.
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0: Stillness of Heart, Lenny Kravitz auf der Alpenwelle, 16.30 Uhr, halb fünf. Hier kommen die Nachrichten.
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2: Mit Lisa Waas. Die Oberländerstraße in Reichersbeuern wird ab dem 12. Juni gesperrt. Grund sind Sanierungsmaßnahmen an einem Anwesen. Das teilte die Gemeinde mit. Die Sperrung für den Fahrzeugverkehr soll bis zum 6. Juli dauern. Fußgänger und Radfahrer sind nicht betroffen. Anwohner werden gebeten, ihre Mülltonnen während dieser Zeit zu bestimmten Sammelpunkten zu bringen. Die Gemeinde bittet zudem, in der Oberländerstraße nicht zu parken. Ein Glas mit der Aufschrift Ziankali hat bei einer Kellerentrümpelung in Miesbach für Aufregung gesorgt. Die Mitarbeiter verständigten sofort die integrierte Leitstelle und die Polizei. Einsatzkräfte der Feuerwehr stellten ein luftdicht verschlossenes Glas mit Pulver fest. Der vermeintliche Giftstoff wurde fachgerecht entfernt und von der Polizei sichergestellt. Eine Gefahr für Bevölkerung oder Einsatzkräfte bestand laut Polizei zu keiner Zeit. Bauarbeiten werden ab heute für nächtliche Fahrplanänderungen im BRB-Netz sorgen. Bis Mittwoch, den 24. Juni 2026, kommt es auf der Strecke München-Holzkirchen-Lenggries-Tegernsee zu Abweichungen. Es wird ein Schienenersatzverkehr mit Bussen zwischen Gmund und Tegernsee eingerichtet. Fahrgäste finden Sonderfahrpläne und weitere Informationen auf der Website der BRB.
0: Jetzt unser Blick aufs Wetter, wie gewohnt auch der Blick aufs Thermometer. Bei euch in Bad Tölz 11 Grad, 10 Grad in Bad Wiessee, 9 Grad bei euch in Bayerischzell. Bis in die Nacht hinein gibt es immer wieder Schauer, die Tiefstwerte heute Nacht zwischen 8 und 5 Grad. Warm einpacken, auch morgen am Donnerstag bleibt es sehr wechselhaft. Wir bekommen eine Mischung aus Wolken, Sonnenschein und Schauern. Die meisten Schauer bis zum Nachmittag, dann lassen Schauer und Wind nach. Temperaturen morgen zwischen 13 und 17 Grad. Am Freitag überquert uns dann nochmal ein Regengebiet. Am Wochenende wird es Gott sei Dank wärmer und freundlicher. Der Alpenwelle Verkehrsservice mit zwei Meldungen für euch. Zum einen die A99, die Ostumfahrung Richtung Nürnberg zwischen Hohenbrunn und Haar. Ein Unfall, es staut sich in diesem Bereich. Und es staut sich vor Bad Tölz am Greilingerberg auf der B472. Wenn ihr von Waldkirchen kommt, schauen wir noch schnell auf die Blitzer von euch gemeldet. Wie gewohnt ein großes Dankeschön zu euch in die Cockpits. Es wird geblitzt in Hausham, in der Industriestraße in Gmund, die Tegernseer Straße, Kempfenhausen, die Münchner Straße und in Iffeldorf die Ortsdurchfahrt. 08041 799 4x4. Danke und gute Fahrt.
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0: Hallo zusammen, servus. Gleich der Kamerad mit Hug Yourself. Davor Christy Burke und wir starten mit Lenker und der Show.

Der Kamerad und Hug Yourself. Wir kommen gleich zu unserer Frage des Tages. Da geht es heute natürlich um Fußball. Morgen startet sie ja die Fußball-Weltmeisterschaft gleich in drei Ländern. Mexiko, Kanada und auch in den Vereinigten Staaten, in den USA. Aber warum hat Fußball in den Vereinigten Staaten nicht den Stellenwert, wie jetzt beispielsweise bei uns in Deutschland? Klären wir gleich in der Frage des Tages nach der Swedish House Mafia und Wait So Long.

0: Die Swedish House Mafia und Wait So Long hier bei uns auf der Altmühle. Wir kommen zu unserer Frage des Tages. Da geht es heute natürlich um Fußball. Morgen startet sie, die größte Fußball-Weltmeisterschaft aller Zeiten. Sie findet ja in drei Ländern statt: Mexiko, Kanada und auch in den USA. Und die letzte Fußball-Weltmeisterschaft in den USA hat 1994 stattgefunden. Brasilien wurde damals Weltmeister. Aber der Funke ist irgendwie nicht so ganz übergesprungen. Es gibt schon sehr, sehr viele fußballbegeisterte Menschen in den Vereinigten Staaten. Aber für viele ist es nicht der Sport Nummer eins. Warum hat Fußball in den Vereinigten Staaten nicht den Stellenwert, wie jetzt beispielsweise bei uns in Deutschland, wo die meisten wirklich total fußballverrückt sind? Das klären wir heute in unserer Frage des Tages.
1: Schon gewusst?
2: Warum hat Fußball in den USA einen anderen Stellenwert als in Deutschland?
3: 1954 ist Deutschland das erste Mal Weltmeister geworden. Seit über 60 Jahren gibt es die Bundesliga. Kein anderer Sport ist bei uns so beliebt. Anders sieht das in den USA aus. Hier sind vor allem American Football und Basketball extrem populär. Aber Fußball holt auf. Ausschlaggebend dafür unter anderem Frauenfußball. Die US-Nationalmannschaft gewinnt die erste WM der Frauen in China. Superstars wie Mia Hamm machen den Sport weiter beliebt. Und Ende der 90er wird die Major League Soccer, also die amerikanische Fußballliga, gegründet und die lockt immer wieder Weltstars an.
0: Ja, und wir sind gespannt, ob nach der Fußball-Weltmeisterschaft in den Vereinigten Staaten so ein richtiger Fußball-Hype ausbricht. Aber jetzt freuen wir uns morgen erstmal auf das Eröffnungsspiel.

0: Donna Lewis hier auf der Alpenwelle. Gleich unser letzter Song der Stunde. Wie gewohnt ein richtig cooler Alpensound. Reinhard Fendrich wartet auf euch.
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1: Ich bin Pia Wegner. Meine Eltern interessieren sich genügend für die Videogames, die ich im Internet zocke. So empfinden nur gut die Hälfte der Kinder und Jugendlichen in Deutschland, wie aus einer Umfrage des Kinderhilfswerks hervorgeht. Knapp 2/3 sagen zwar, die Eltern wissen, was sie zocken, sie sprechen aber nicht regelmäßig mit ihnen darüber. Wegen der geplanten Gesundheitsreform hat die Gewerkschaft Verdi heute in 5 bayerischen Städten zu Demonstrationen aufgerufen. Die Proteste sind Teil bundesweiter Aktionen. Janina Singer mit den Einzelheiten.
2: Hintergrund ist das Sparpaket von Bundesgesundheitsministerin Wagen, das Freitag erstmals im Bundestag beraten wird. Symbolisch wollen dann mehrere Kliniken kurzzeitig schließen. Wagen will nächstes Jahr 20 Milliarden Euro im Gesundheitssystem einsparen. Die Kliniken kritisieren unter anderem Einschnitte beim Pflegegeld. Auch die SPD in Bayern fordert deutliche Nachbesserungen.
1: Heute Abend trifft sich die schwarz-rote Koalition mit Arbeitgebern und Gewerkschaften, um über Reformen zu sprechen. Die Linke rät den Gewerkschaften im Voraus, sich gegen Einschnitte ins soziale Netz und bei Arbeitnehmerrechten zu stellen. Parteichefin Schwertner sagte an die Bundesregierung gerichtet, wer jetzt Strukturreformen verspreche, der müsse auch dafür sorgen, dass das Leben bezahlbar und die Arbeit sicherer werde. Weil Amazon das Abo-Modell Prime vor einigen Jahren teurer gemacht hat, klagt die Verbraucherzentrale NRW. Der Sammelklage haben sich mittlerweile mehr als 130.000 Menschen angeschlossen. Bekommen die Verbraucherschützer recht, gibt es für die Kunden, die sich an der Klage beteiligen, Geld zurück. Die Richter haben der Verbraucherzentrale bereits 2-mal recht gegeben. Dagegen hat Amazon Revision beim Bundesgerichtshof eingelegt. In Mexiko beginnt morgen die Fußball-Weltmeisterschaft und zwar mit der Partie Mexiko gegen Südafrika. Um ein Verkehrschaos rund um das Eröffnungsspiel zu vermeiden, fällt in Mexiko-Stadt an allen Schulen und Unis der Unterricht aus. Deutschland steigt dann am Sonntag ins Turnier ein.
3: Damit unser Blick aufs Wetter. Ich schaue wie gewohnt für euch aufs Thermometer in Wolfratshausen. 12 Grad auf 12 Grad bei euch in Penzberg, 11 Grad bei euch in Otterfing, 10 Grad bei euch in Tegernsee. Bis in die Nacht hinein gibt es immer wieder Schauer. Die Tiefstwerte heute Nacht zwischen 8 und 5 Grad. Packt euch ganz warm ein. Es ist die Schafskälte, die wir gerade erleben. Morgen der Donnerstag wechselhaft. Wolken, Sonnenschein und Schauer. Das ist der Mix, den wir morgen erwarten. Am Nachmittag lassen aber die Schauer deutlich nach und auch dieser kräftige Westwind. Temperaturen morgen zwischen 13 und 17 Grad. Am Freitag überquert uns dann nochmal ein Regengebiet und am Wochenende wird es endlich freundlicher und wärmer. Der Alpenwelle Verkehrsservice, die A99, die Ostumfahrung Richtung Nürnberg zwischen Hohenbrunn und Haar hat es einen Unfall gegeben. 5 Kilometer Stau und stockender Verkehr in diesem Bereich. Dann staut es sich vor Bad Tölz am Greilinger Berg auf der B472, wenn ihr von Wackirchen kommt. Ansonsten haben wir keine Meldungen, fahrt vorsichtig bitte nicht zu schnell. Hier kommen sie, die Blitzer von euch gemeldet in Iffeldorf, die Ortsdurchfahrt. Dann ein Blitzer in Kempfenhausen, in der Münchner Straße, in Hausham die Industriestraße und in Gmund die Tegernseer Straße. 08041 799 4x4. Danke fürs Melden, gute Fahrt.
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3: Hallo zusammen. Freue mich, dass ihr mit uns in Richtung Feierabend startet. Wir blicken gleich voraus auf das Wochenende. Das Wetter wird deutlich freundlicher und ein ganz besonderes Fest erwartet euch am Tegernsee. Mehr dazu gleich in den Alpenwelle Veranstaltungshinweisen. Nach den Eurythmics mit When Tomorrow Comes, davor One Republic mit All the Right Moves. Und wir starten mit einem absoluten Powersong in den Feierabend.

0: Rhythmix und When Tomorrow Comes hier auf der Alpenwelle. Gleich ein Mann, auf den man wirklich zählen kann. Bruno Mars mit Count On Me. Davor blicken wir ins Tegernseer Tal.
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0: Am Wochenende wird Gott sei Dank das Wetter auch wieder freundlicher. 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

0: Bruno Mars und Count on Me. Bei dieser Schafskälte, die wir gerade erleben, hole ich gleich den Sommer zurück für euch ins Radio. Mit Alvaro Soler und Regalo.
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gleich das Neueste aus dem Alpenland. Da geht's unter anderem um einen Radlrekord aus dem Landkreis Weilheim-Schongau. Und bis zu den Nachrichten und Lisa war's noch Musik von Roxette, der Sound der 90er, hier mit Sleeping in My Car.

0: Damit haben wir es gleich 17.30 Uhr, halb sechs.
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2: Mit Lisa Waas. Ein Fahrradrekord hat den Landkreis Weilheim-Schongau ordentlich ins Schwitzen gebracht. Fast 6000 Radler haben dort im Rahmen der Aktion Stadtradeln über 900.000 Kilometer zurückgelegt. Das Landratsamt Weilheim-Schongau teilte heute mit, dass die 5.569 Teilnehmer in 260 Teams damit einen neuen Rekord aufgestellt haben. Zwischen dem 2. und 22. Mai wurden so rund 149 Tonnen CO2 eingespart. Landrat Dr. Johann Bertel lobte die Rekordbeteiligung als Zeichen für aktiven Klimaschutz und Gesundheitsförderung. Die Oberländerstraße in Reichersbeuern wird ab dem 12. Juni gesperrt. Grund sind Sanierungsmaßnahmen an einem Anwesen. Das teilte die Gemeinde mit. Die Sperrung für den Fahrzeugverkehr soll bis zum 6. Juli dauern. Fußgänger und Radfahrer sind nicht betroffen. Anwohner werden gebeten, ihre Mülltonnen während dieser Zeit zu bestimmten Sammelpunkten zu bringen. Die Gemeinde bittet zudem, in der Oberländerstraße nicht zu parken. Ein Bauprojekt aus dem Alpenwelleland ist bei den Architekturen dabei. Das Quartier An den Eichen in Penzberg ist am 27. und 28. Juni 2026 für die Öffentlichkeit zugänglich. Im Zuge der Architekturen werden bayernweit Gebäude, Innenräume und Freiflächen zu sehen sein. Eine unabhängige Jury wählte die Projekte aus, die auch Nachhaltigkeitskriterien wie Energieeffizienz und Klimaanpassung berücksichtigen.
0: Damit unser Blick aufs Wetter und natürlich der Blick aufs Thermometer. Bei euch in Dietramszell messen wir gerade 10 Grad, 11 Grad bei euch in Bichl und 11 Grad bei euch in Kochel. Die weiteren Aussichten: Es bleibt trüb und regnerisch bis in die Nacht hinein. Gibt es immer wieder Schauer. Und auch morgen, der Donnerstag, wechselhaft. Es wird insgesamt ein bisschen freundlicher morgen. Da zeigt sich auch mal die Sonne. Aber im Laufe des Tages sind auch Schauer unterwegs, lassen aber am Nachmittag deutlich nach.

0: Gelsenkirchen kommt. Ansonsten haben wir keine Meldungen. Fahrt vorsichtig, bitte nicht zu schnell. Hier kommen Sie, die Blitzer. Von euch gemeldet. Großes Dankeschön an dieser Stelle. Es wird geblitzt in Iffeldorf, die Ortsdurchfahrt. Dann haben wir einen Blitzer in Hausham, die Industriestraße, in Gmund, die Tegernseer Straße und am Starnberger See in Kempfenhausen, die Münchner Straße. Habt ihr noch einen Blitzer entdeckt? 08041 799 4x4. Danke.
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0: Guten Abend, hier ist der Start in den Feierabend. Ja, und falls es in die Arbeit geht, dann wünschen wir euch eine gute Schicht, egal wo es hingeht. Wir begleiten euch mit einfach mehr Lieblingshits. Gleich Olivia Dean mit Man I Need, davor The Jam mit Town Called Malice. Und wir starten mit Kobe Calais und

0: zur alten Welle. Kaltes Regenwetter bei uns in Bayern. Aber sehen wir es positiv. Die Natur und die Pflanzen freuen sich. Zum Beispiel das Getreide auf den Feldern braucht den Regen gerade wirklich dringend, sagt auch Günther Felsner, der Präsident des Bayerischen Bauernverbandes.
1: Also im Moment ist es ein richtiges Kraftwerk, jedes Getreidefeld, das die Sonnenenergie in die Körner einlagert. Und es funktioniert nur über die Photosynthese mit Wasser. Und deswegen ist es so wichtig, dass wir jetzt Wasser haben. Jetzt wird entschieden, wie viel Getreide wir zur Verfügung haben.
0: Ja, und deshalb freuen sich die Landwirtinnen und Landwirte in Bayern so richtig über den Regen.
1: Wenn das nämlich nicht gekommen wäre, dann gibt es ganz schnell Schrumpfkörner, dann haben wir kleine Ernten, dann fehlt uns der Backweizen fürs Brot oder die Gerste fürs Bierbrauen oder eben auch das Futter für die Tiere.
0: Also können wir wirklich dankbar sein, dass der Regen jetzt gekommen ist. Und bis zum Freitag gibt es immer wieder kräftige Regenfälle bei uns im Alpenmittelland. Und hoffentlich können wir uns dann in ein paar Wochen auf eine ordentliche Getreideernte freuen.
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0: gleich für euch. Calvin Harris und der Rag & Bone Man mit Lovers in the Past Life und unser letzter Song der Stunde. Wie gewohnt ein richtig cooler Alpensound.
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0: Vollmond. Gleich Dreiviertelblut mit David Jones als letzten Song der Stunde.
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0: Der letzte Song der Stunde ist ein gescheiter Alpensound.
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2: Ich bin Pia Wegner. Nach dem Zusammenstoß zweier Busse in Oberbayern ist ein Schulkind gestorben. Das gab der Dachauer Landrat Stefan Löwel bekannt. Am Mittag waren ein Reisebus und ein Linienbus bei Hebertshausen zusammengestoßen. Mehrere Personen wurden dabei teils schwer verletzt. Im Kanzleramt beraten heute Abend Arbeitgeber und Gewerkschaften mit den Spitzen von Union und SPD über Reformen. Es geht um Arbeit, Steuern, Sozialversicherungen und Bürokratie. Zoe Tasovali berichtet.
3: Zwischen Arbeitgebern und Gewerkschaften gibt es bei vielen Themen erhebliche Meinungsunterschiede. Während Wirtschaftsverbände auf mehr Wachstum und schnellere Reformen drängen, warnen die Gewerkschaften vor Einschnitten beim Sozialstaat. Im Kanzleramt geht es deshalb zunächst einmal darum, gemeinsame Linien auszuloten. Anfang kommenden Monats will die Koalition dann die Eckpunkte für ihr großes Reformpaket festzurren.
2: In Deutschland gibt es trotz hoher Arbeitslosigkeit noch immer über 1 Million offene Stellen. Das zeigt die aktuelle Stellenerhebung des Instituts für Arbeitsmarkt- und Berufsforschung. Auf 100 freie Stellen kommen demnach 264 Arbeitslose. Ein Problem: viele Jobsuchende haben keine Ausbildung, die meisten offenen Stellen verlangen das aber. Urlaubsinseln wie Mallorca oder Kreta sind besonders anfällig für den Klimawandel und wirtschaftlich abhängig vom Tourismus. Die EU-Kommission will Europas Inseln und Küsten deshalb unterstützen, indem lokale Wirtschaften breiter aufgestellt und der Umweltschutz in den Gebieten gefördert werden. Konkrete Probleme sind etwa Wasserknappheit und Meeresverschmutzung. Er gilt als eines der größten Talente im deutschen Profifußball. Mittelfeldspieler Kenneth Eichhorn wechselt zur kommenden Saison von Zweitligist Hertha BSC Berlin nach Leverkusen. Die Werkself zieht dafür eine Ausstiegsklausel in Höhe von 8 bis 9 Millionen Euro. Wie Sky berichtet, unterschreibt der 16-Jährige einen Vertrag bis 2031. Auch Vereine wie der FC Bayern oder Liverpool haben sich um Eichhorn bemüht.
4: Damit unser Blick aufs Wetter und der Blick aufs Thermometer bei euch in Icking 11 Grad, auch 11 Grad bei euch in Holzkirchen, 9 Grad bei euch in Hausham. Es gibt immer wieder Schauer, auch in der kommenden Nacht gibt es immer wieder Regenfälle bei uns im Alpenland bei Tiefstwerten zwischen 8 und 5 Grad. Das ist die Schafskälte, die wir gerade erleben. Die begleitet uns auch morgen. Morgen wird es ein bisschen freundlicher. Morgen bekommen wir eine Mischung aus Sonnenschein, Wolken und im Laufe des Tages gibt es immer wieder Schauer. Vereinzelt auch Gewitter. Am Nachmittag lassen dann die Schauer nach. Temperaturen morgen zwischen 13 und 17 Grad. Am Freitag überquert uns nochmal ein Regengebiet und am Wochenende wird es zögerlich freundlicher und wärmer. Der Alpenwelle Verkehrsservice. Mit einem großen Sorgenkind, die A99 Richtung Salzburg zwischen Neuherberg und Aschheim-Ismaning. Da hat es einen schweren LKW-Unfall gegeben. Zwei Spuren sind blockiert. Ihr werdet an der LKW-Unfallstelle vorbeigeleitet, aber auch auf den Umleitungsstrecken kommt es derzeit zu Stauungen. 8 Kilometer Stau in diesem Bereich. Dann staut es sich vor Bad Tölz am Greilinger Berg auf der B472, wenn ihr von Wackirchen kommt. Ansonsten haben wir keine Meldungen. Vorsichtig bitte, nicht zu schnell. Hier kommen sie, die Blitzer von euch gemeldet. Großes Dankeschön wie gewohnt zu euch in die Cockpits. In Iffeldorf die Ortsdurchfahrt, dann in Kempfenhausen die Münchner Straße, in Hausham die Industriestraße und in Gmund die Tegernseer Straße. Habt ihr noch was entdeckt? 08041 709 4x4. Danke und gute Fahrt.
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4: Ich wünsche euch einen wunderschönen guten Start in den Feierabend, falls es in die Arbeit geht. Gute Schicht und Floßfahrten sind absolut legendär bei uns im Alpenwelleland. Denkt nur an die Floßfahrten auf der Isar. Wir haben uns aber heute so ein bisschen inspirieren lassen von einer Floßfahrt aus Franken. Denn diese Floßfahrt hat über 390 Millionen Aufrufe im Internet bekommen. Wir hören gleich den Bürgermeister der die Floßfahrt ins Internet gestellt hat. Jens Korn, Bürgermeister von Wallenfels, gleich hier auf der Alpwelle. Nach Musik von Carly Simon, Lifehouse und Taylor Swift. Hier ist sie mit Opalite.

0: Der Sound der 70er hier bei uns auf der Alpenwelle. Carly Simon und You're So Wayne. Hier bei uns auf der Alpenwelle. Floßfahrten auf der Isar. Legendär bei uns im Alpenwelle-Land. Und wir haben uns heute mal so richtig Inspiration geholt rund ums Floßfahren. Und zwar aus Franken. So klingt eine Floßfahrt auf der Wilden Rodach. Im Frankenwald, hört mal. Zu hören sind da 20 Wagemutige, die mit ihrem Flößer in ein Wehr abtauchen. Und gesehen haben diese erste Floßfahrt des Jahres die ganze Welt, kann man sagen. Das Instagram-Video von Jens Korn, dem Bürgermeister von Wallenfels, ist nur 18 Sekunden lang, aber ein absoluter viraler Hit.
1: Es ist spektakulär, weil die wirklich sehr, sehr nass werden. Das Zweite ist, dass man natürlich als Außenstehender, als derjenige, der noch nie was von der Floßfahrt gehört oder gesehen hat, nicht weiß, wohin geht's denn da. Und wir haben ja auch unglaublich viele Reaktionen, ich glaube 12.000 Kommentare für dieses Reel. Da kommen sehr viele aus Amerika. Und einige fragen ja, wohin fahren die denn? Fahren die denn zur Hölle?
0: Ja, aber ganz so schlimm ist es natürlich nicht.
1: Das Element Wasser, das spürt man und das riecht man auch. Also das ist zum einen mal das Tolle und das andere, was uns hier wirklich persönlich extrem wichtig ist, die Floßfahrt auf der Wilden Rodach, das ist eine lange Tradition. Die Menschen haben hier in der Region über Jahrhunderte hinweg von der Flößerei vom Holzmachen gelebt und man hat das Holz hier aus dem Frankenwald sogar bis nach Holland geflößt.
0: Und jetzt haltet euch fest, über 390 Millionen Menschen haben sich das Video aus Oberfranken auf Instagram angeschaut. Gut 5 Millionen Likes gab es bereits. Und wir haben natürlich gefragt, wie gelingt ein solch genialer viraler Hit und haben uns ein paar Tipps geholt vom Bürgermeister.
1: Ich gebe es ganz offen zu, also ich habe das gemacht, was glaube ich jeder Bürgermeister mittlerweile macht, Social Media nutzen, um zu zeigen, wie bunt, wie vielfältig das Leben in unseren Gemeinden ist. Was sicherlich natürlich wichtig ist, die richtige Position für so einen Film zu finden, also was könnte wirklich interessant sein, dass da sehr, sehr viel Atmosphäre mit rüberkommt bei diesem Video, das zeigt, aus welchem Holz wir geschnitzt sind.
0: Aber hallo, Jens Korn, der Bürgermeister von Wallenfels, dem mit einem 18-sekündigen Video über eine Floßfahrt auf der Wilden Rodach ein absoluter Internet-Hit gelungen ist, mit über 390 Millionen Aufrufen. Glückwunsch nach Oberfranken.

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2: Ja, nicht vergessen. Café Kripo immer Montag zwischen 9 Uhr und 9.30 Uhr und jetzt haben wir es Mittwochabend, kurz nach 6:30 Uhr. Hier kommen die Nachrichten.
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3: Mit Lisa Waas. Ein Fahrradrekord hat den Landkreis Weilheim-Schongau ordentlich ins Schwitzen gebracht. Fast 6000 Radler haben dort im Rahmen der Aktion Stadtradeln über 900.000 Kilometer zurückgelegt. Das Landratsamt Weilheim-Schongau teilte heute mit, dass die 5.569 Teilnehmer in 260 Teams damit einen neuen Rekord aufgestellt haben. Zwischen dem 2. und 22. Mai wurden so rund 149 Tonnen CO2 eingespart. Landrat Dr. Johann Bertel lobte die Rekordbeteiligung als Zeichen für aktiven Klimaschutz und Gesundheitsförderung. Aufgrund von Bauarbeiten kommt es morgen und übermorgen zu Fahrplanabweichungen und Schienenersatzverkehr. Betroffen sind laut BRB ganztägig Zugverbindungen zwischen München Hauptbahnhof, Holzkirchen und Rosenheim. Einzelne Verbindungen fallen aus. Zwischen Holzkirchen, Westerham und Bruckmühl wird es Schienenersatzverkehr mit Bussen geben. Auf dem Streckenabschnitt München Hauptbahnhof Holzkirchen kann auf Züge der Linie RB56 ausgewichen werden. Die Sonderfahrpläne können unter www.brb.de eingesehen werden. Die Oberländerstraße in Reichersbeuern wird ab dem 12. Juni gesperrt. Grund sind Sanierungsmaßnahmen an einem Anwesen. Das teilte die Gemeinde mit. Die Sperrung für den Fahrzeugverkehr soll bis zum 6. Juli dauern. Fußgänger und Radfahrer sind nicht betroffen. Anwohner werden gebeten, ihre Mülltonnen während dieser Zeit zu bestimmten Sammelpunkten zu bringen. Die Gemeinde bittet zudem, in der Oberländerstraße nicht zu parken.
2: Jetzt unser Blick aufs Wetter. Bis in die Nacht hinein gibt es immer wieder Schauer. Das Ganze bei Tiefstwerten zwischen 8 und 5 Grad. Das ist die Schafskälte, die wir gerade erleben. Also packt euch warm ein in der kommenden Nacht. Morgen bekommen wir im Bögen Wind eine Mischung aus Wolken und Sonnenschein. Es kommt morgen immer wieder zu Schauern, vereinzelt auch Gewittern. Am Nachmittag lassen Schauer und Wind nach. Temperaturen morgen zwischen 13 und 17 Grad. Es wird ein klein bisschen freundlicher. Die weiteren Aussichten: am Freitag bleibt es windig und es überquert uns nochmal ein Regengebiet. Dafür am Wochenende wird es freundlicher und auch zögerlich wärmer. Gott sei Dank. So, damit unser Blick auf die Verkehrssituation. Unser Sorgenkind immer noch die A99 Richtung Salzburg zwischen Neuherberg und Aschheim-Ismaning. Da hat es einen LKW-Unfall gegeben. Zwei Spuren sind blockiert. Immer noch 7 Kilometer Stau und stockenden Verkehr vor der Unfallstelle. Und es staut sich noch vor Bad Tölz am Greilingerberg auf der B472. Wenn ihr von Wackirchen kommt, ansonsten haben wir keine Meldungen. Fahrt vorsichtig, bitte nicht zu schnell. Hier kommen sie, die Blitzer, von euch gemeldet. Dankeschön an dieser Stelle. Und zwar in Iffeldorf, die Ortsdurchfahrt. Dann in Kempfenhausen am Starnberger See, die Münchner Straße. In Hausham die Industriestraße und in Gmund die Tegernseer Straße. Habt ihr noch einen Blitzer entdeckt? 08041 709 4x4. Danke.
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2: Guten Abend, ich freue mich, dass ihr mit uns in den Mittwochabend startet. Liquido habe ich mit dabei mit Narcotic, dann unser Hithammer für diese Woche, neue Musik von Ariana Grande. Davor gibt's Ray Dalton mit Blood Running und wir starten mit einem legendären Song von Tracy Chapman. Baby, can I hold you? Kommt gut rein in den Mittwochabend.

0: Liquido und Narcotic. Willkommen zu unserem Hithammer für diese Woche.
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0: Ihre Fans scharen mit den Sporen. Wann kommt es endlich raus, das neue Album von Ariana Grande? Also Ende Juli soll es endlich soweit sein. Es gibt schon einen Titel für das neue Album, heißt Petal, P-E-T-A-L. Ich habe es gerade gegoogelt, heißt Blütenblatt auf Englisch. Und es gibt schon einen musikalischen Vorgeschmack auf das neue Album. Es ist ein großartiger Song und deshalb auch unser Hithammer für diese Woche. Hier ist Ariana Grande mit Hate, That I Made You Love Me, ganz neu auf der Alpenwelle.

Das war unser Hit-Hammer für diese Woche. Ariana Grande mit Hey, that I made you love me. Hier bei uns auf der Alpenwelle. Gleich für euch. James Bay und Sheryl Crow mit You and Me Time und unser letzter Song der Stunde. Wie gewohnt ein richtig cooler Alpensound. Der kommt gleich aus Österreich.

0: Seil und Sperr mit Alabin als letzten Song der Stunde. Kommt gut rein in den Mittwochabend.
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Ich bin gerade allein daheim. Ich weiß eh, es ist spät, aber wenn ich allein bin, weißt du, dann gehst du schon ein bisschen hoch. Geh rufst du halt zurück, oder?

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1: Ich bin Joshua Heise. Bei einem schweren Busunfall in Oberbayern ist ein Kind ums Leben gekommen. Ein Reisebus mit Schulkindern war am Mittag im Landkreis Dachau mit einem Linienbus zusammengestoßen. Oliver Urbanke berichtet.
2: Unterwegs waren Schülerinnen und Schüler einer zweiten Klasse. Ein Kind starb bei dem Unfall, wie die Polizei am späten Nachmittag bestätigt hat. Weitere Kinder und eine Lehrerin wurden teils schwer verletzt. Die beiden Busse sind bei Hebertshausen in einer Kurve zusammengestoßen. Im Linienbus waren keine Fahrgäste. Was genau zu dem Unfall geführt hat, ist bislang unklar.
1: Beim heutigen Reformgespräch zwischen Bundesregierung, Gewerkschaften und Arbeitgebern wird es heute hoch hergehen. CDU-Generalsekretär Linnemann sagte vor dem Treffen, die Wirtschaft müsse wieder laufen lernen. Deshalb würden sowohl die Gewerkschaften als auch die Arbeitgeberverbände am Ende bei vielen Themen nicht jubeln. Wirtschaftsministerin Reiche zeigt sich offen für Kompromisse bei ihrer umstrittenen Energiewendereform. Die CDU-Politikerin will unter anderem den Ausbau von Wind- und Solaranlagen besser an den Netzausbau anpassen. Trotzdem hält sie daran fest, dass die Leistungen dieser Anlagen bei drohender Überlastung der Stromnetze gedrosselt werden sollen. Gleichzeitig sei sie für andere Vorschläge offen. Das Verfahren von Colleen Fernandes gegen ihren Ex-Mann Christian Ulmen ist von Mallorca an die deutsche Justiz übergeben worden. Fernandes hatte Ulmen im Dezember in Palma wegen körperlicher Übergriffe und dem Erstellen von Deepfakes angezeigt. Sie hat gegen die Übergabe Widerspruch eingelegt und will weiter für ein Verfahren in Spanien kämpfen. Für Ulmen gilt bis zum Urteilsspruch die Unschuldsvermutung. Am Abend zieht sich der Dauerregen in die Alpen zurück. Hier und da kann es aber trotzdem noch Schauer und Gewitter geben. Nachts kühlt es auf 9 bis 4 Grad ab. Morgen dann ein Wechsel aus Sonne und Wolken, aber Schauer und Gewitter werden wir immer noch nicht los. 13 bis 19 Grad. Auch der Freitag bleibt ungemütlich. Ab dem Wochenende kommt dann etwas mehr die Sonne raus und es wird etwas wärmer.
3: Guten Abend. Hier ist Anja aus der Alpenwelle Verkehrsredaktion. Das sind doch mal gute Nachrichten. Dein Weg ist frei. Die Alpenwelle wünscht gute Fahrt.
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1: Ich bin Joshua Heise. Nach einem schweren Unfall zwischen einem mit Schulkindern besetzten Reisebus und einem leeren Linienbus ist ein Junge gestorben. Wie die Polizei mitteilte, wurden zwei weitere Kinder sowie eine Lehrerin schwer und viele weitere Kinder plus die Busfahrer leicht verletzt. Der Dachauer Landrat Löwel sprach von einem der schwersten Unfälle in der Geschichte des Landkreises. Die Unfallursache ist noch unklar. Nachdem die Bundesregierung angekündigt hat, den Tankrabatt nicht zu verlängern, will der Mineralölkonzern Fuels und Energie die Steuersenkung bis zum Ende weiter in voller Höhe an die Kunden weitergeben. Das habe man versprochen und daran halte man sich, sagte ein Sprecher der Rheinischen Post. Durch den Tankrabatt sollten die durch den Iran-Krieg stark gestiegenen Tankpreise abgefedert werden. Er läuft Ende des Monats aus. Deutschland ist auf Extremhitze als Krisenlage bisher nicht ausreichend vorbereitet. Das warnt ein Bündnis aus Gesundheits- und Klimaexperten kurz vor dem morgigen Hitzeaktionstag. Ursula Winkler berichtet.
2: Das Bündnis warnt vor einem sogenannten Hitzedom-Szenario, bei dem in nur wenigen Tagen Zehntausende Menschen sterben könnten. Bei dem Wetterphänomen bildet eine besonders stark ausgeprägte Hochdruckzone in der Atmosphäre eine Art Kuppel, die dann die Hitze über einem bestimmten Gebiet einschließt und die heiße Luft gefangen hält. Darauf sei Deutschland nicht vorbereitet. Die Experten fordern einen konsequenten und flächendeckenden Hitzeschutz.
1: Die EU-Chemikalienbehörde hat erneut vor sogenannten Ewigkeitschemikalien gewarnt, insbesondere vor dem Stoff TFA. Dieser schade der menschlichen Fortpflanzung und könne ungeborene Kinder schädigen. TFA kommt häufig in der Industrie vor, wird aber auch als Unkrautvernichter oder für Heiz- und Kühlsysteme benutzt. Die EU-Kommission soll jetzt Einschränkungen für den Stoff erarbeiten. Am Abend zieht sich der Dauerregen in die Alpen zurück. Hier und da kann es aber trotzdem noch Schauer und Gewitter geben. Nachts kühlt es auf 9 bis 4 Grad ab. Morgen dann ein Wechsel aus Sonne und Wolken, aber Schauer und Gewitter werden wir immer noch nicht los. 13 bis 19 Grad. Auch der Freitag bleibt ungemütlich. Ab dem Wochenende kommt dann etwas mehr die Sonne raus und es wird etwas wärmer.
3: Guten Abend, hier ist Anja aus der Alpenwelle Verkehrsredaktion. Wir haben die besten Verkehrsmeldungen für euch, nämlich keine. Die Alpenwelle wünscht gute Fahrt.
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1: Ich bin Joshua Heise. Bei einem Busunfall in Oberbayern ist ein Zweitklässler ums Leben gekommen. Zwei Schulklassen waren nach Polizeiangaben auf einem Ausflug, als ihr Reisebus bei Hebertshausen mit einem Linienbus kollidierte. Neben dem toten Jungen sind zwei weitere Kinder sowie eine Lehrerin schwer verletzt worden. 30 weitere Kinder, eine Lehrerin und die zwei Busfahrer wurden leicht verletzt. Die Unfallursache ist noch unklar. Der Tankrabatt läuft wie geplant Ende Juni aus. Das haben Union und SPD nach Bildinformationen entschieden. Eine Verlängerung sei finanzpolitisch nicht sinnvoll, so Unionsfraktionsvize Müller. Die Koalition hatte die Spritsteuer seit dem 1. Mai um knapp 17 Cent pro Liter gesenkt. Sollte sich die Lage ab dem 1. Juli dramatisch ändern, könne man trotzdem schnell reagieren, hieß es weiter. Das Bundeskabinett hat eine neue Strategie für die Luftfahrt beschlossen. Das Ziel: Deutschland soll innerhalb der nächsten 15 Jahre zur führenden Luftfahrtnation werden. Die Industrie fordert dazu konkrete Maßnahmen, allen voran niedrigere Steuern und weniger Bürokratie. Nach Branchenangaben haben sich die Standortkosten seit der Corona-Pandemie teils verdoppelt. In Würzburg und dem benachbarten Gerbrunn muss das Leitungswasser abgekocht werden. Bei einer Routineuntersuchung in einem Pumpwerk sind Bakterien entdeckt worden. Das Wasser soll vor der Nutzung sprudelnd aufgekocht und mindestens 10 Minuten abgekühlt werden, auch zum Zähneputzen oder Wundenwaschen. Besonders gefährdet sind Kinder, ältere Menschen und Personen mit schwachem Immunsystem. Der Dauerregen verlagert sich in die Alpen, aber hier und da kann es trotzdem noch Schauer und Gewitter geben. Nachts kühlt es auf 9 bis 4 Grad ab. Morgen dann ein Wechsel aus Sonne und Wolken, aber Schauer und Gewitter werden wir immer noch nicht los. 13 bis 19 Grad. Auch der Freitag bleibt ungemütlich. Ab dem Wochenende kommt dann etwas mehr die Sonne raus und es wird etwas wärmer.
2: Guten Abend, hier ist Anja aus der Alpenwelle Verkehrsredaktion. Der Verkehr im Alpenwelle-Land läuft. Die Alpenwelle wünscht gute Fahrt.
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1: Ich bin Yves Simon. Nach einem schweren Unfall zwischen einem mit Schulkindern besetzten Reisebus und einem leeren Linienbus bei Hebertshausen im Landkreis Dachau ist ein Junge gestorben. Wie die Polizei jetzt mitgeteilt hat, sind zwei weitere Kinder sowie eine Lehrerin schwer verletzt worden und viele weitere Kinder und auch der Busfahrer wurden leicht verletzt. Der Dachauer Landrat Löwel spricht von einem der schwersten Unfälle in der Geschichte des Landkreises. Die Ursache für den Unfall, die ist noch unklar. Der sogenannte Tankrabatt fällt wie geplant Ende dieses Monats, also Ende Juni, weg. Das hat Unionsfraktionsvize Müller in der ARD bestätigt. Die Koalition hatte die Spritsteuer im Mai und Juni um knapp 17 Cent pro Liter gesenkt. Für uns berichtet Ursula Winkler.
2: Der Tankrabatt war von Beginn an für 2 Monate geplant. Zuletzt hatte es aber viele Debatten über eine mögliche Verlängerung gegeben. Jetzt ist das Ende amtlich. Der Rabatt habe gut gewirkt, heißt es aus den Regierungsfraktionen, aber er sei finanzpolitisch nicht sinnvoll. Man könne es sich in der aktuellen Lage nicht leisten, Schulden dafür aufzunehmen. Damit dürften die Preise an den Zapfsäulen ab Juli wieder nach oben gehen und das kurz vor den Sommerferien.
1: Im Berliner Kanzleramt sind Union und SPD mit Arbeitgebern und Gewerkschaften zu Beratungen über das große Reformpaket zusammengekommen. Es geht um Arbeitsmarkt, Steuern, Sozialversicherungen und Bürokratieabbau. Am 1. Juli soll der Koalitionsausschuss die Eckpunkte beschließen. Die Ausgangslage ist aber schwierig. Die Gewerkschaften lehnen viele Reformpläne der Regierung aus Union und SPD ab. Die USA werden den Iran wieder angreifen. Das hat US-Präsident Trump angekündigt. Das US-Militär hatte den Iran erst gestern hart getroffen und heute wird es wieder passieren, so hat es Trump im Weißen Haus formuliert. Gleichzeitig fordert er die Regierung im Iran dazu auf, einem Abkommen zuzustimmen. Die USA und der Iran hatten sich zuvor gegenseitig immer wieder angegriffen, trotz vereinbarter Waffenruhe. Es kann überall im Freistaat heute Abend noch regnen, aber im Laufe der Nacht verlagert sich das Ganze in Richtung der Alpen. Es kühlt ab auf 9 bis 4 Grad, also relativ frisch. Morgen, am Donnerstag, erwartet uns ein Wechsel aus Sonne, Wolken, Schauer und Gewitter sind allerdings auch wieder mit dabei. 13 bis 19 Grad, das sind die Spitzenwerte und auch der Freitag bleibt weiterhin ungemütlich. Ab dem Wochenende, da kommt die Sonne dann ein bisschen mehr raus. Es wird dann auch wieder ein bisschen wärmer.
3: Guten Abend, hier ist Jan aus der Alpenwelle Verkehrsredaktion. Grünes Licht für euch auf allen Straßen. Die Alpenwelle wünscht gute Fahrt.
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1: Ich bin Yves Simon. Bei Hebertshausen im Landkreis Dachau in Oberbayern ist ein Junge bei einem schweren Busunfall ums Leben gekommen. Zwei weitere Kinder und auch die Lehrerin sind schwer verletzt worden, viele weitere Schüler und beide Busfahrer leicht. Michaela Grob von der zuständigen Polizei.
2: Also wie das passieren konnte, das ist jetzt letztendlich Aufgabe, sage ich mal, die Unfallursache auch mit Hilfe eines Gutachters zu ermitteln. Wir werden die Ursache sicher nicht heute und auch nicht in den nächsten Tagen benennen können. Da werden jetzt mehrere Untersuchungen, vielleicht auch ein unfallanalytisches Gutachten, sage ich mal, notwendig sein.
1: Ein Schulreisebus war mit einem leeren Linienbus zusammengestoßen. Im Berliner Kanzleramt hat am Abend die heiße Phase für das große Reformpaket der schwarz-roten Bundesregierung begonnen. Union und SPD beraten dort gerade mit Arbeitgebern und Gewerkschaften über Änderungen am Arbeitsmarkt, bei Steuern, Sozialversicherungen und beim Bürokratieabbau. Am 1. Juli soll der Koalitionsausschuss die Eckpunkte festlegen. Bundeskanzler Merz spricht von Reformen höchster Priorität, um Deutschland wieder auf Wachstumskurs zu bringen. Seit Ausbruch des Iran-Kriegs ist die Straße von Hormuz weitgehend dicht. Jetzt aber behauptet Präsident Trump, das US-Militär hätte in einer geheimen Mission mehr als 200 Handelsschiffe sicher durch die Meerenge geleitet. Mehr als 100 Millionen Barrel Öl sind demnach jetzt zusätzlich auf dem Weltmarkt, obwohl der Iran den Schiffsverkehr in der Meerenge mit Drohungen und Angriffen weitgehend lahmgelegt hat. Eine unabhängige Bestätigung für Trumps Angaben gibt es bisher nicht. Vor dem Start der Fußball-Weltmeisterschaft morgen sorgt der Fall des somalischen Schiedsrichters Omar Artan für Wirbel. Er ist ja Afrikas Schiedsrichter des Jahres und trotzdem wurde ihm von den USA die Einreise verweigert, offenbar aus Sicherheitsgründen, wie es heißt. FIFA-Präsident Infantino hat sich jetzt auch zu dem Fall geäußert in einem Statement. Er nennt das Ganze zwar unglücklich, betont aber auch, der Weltverband müsse die Entscheidungen der Gastgeber respektieren und wörtlich, die FIFA sei nicht der König der Welt. Die ganze Nacht über kann es immer wieder mal Schauer und Gewitter geben. Momentan messen wir in Memmelsdorf in Oberfranken 12 Grad, Haar in Oberbayern und Sulzbach-Rosenberg in der Oberpfalz 10. Aktuell regnet es vor allem in der Mitte Bayerns. Diese Schauer ziehen Richtung Osten rüber, aber es kann die ganze Nacht immer wieder mal anfangen. 9 bis 5 Grad die Tiefstwerte und morgen am Donnerstag Wolken, kurz Sonne, Schauer, einzelne Gewitter. Alles ist mit dabei, dazu ein böiger Westwind. 13 bis 19 Grad werden es.
3: Guten Abend, hier ist Jan aus der Alpenwelle Verkehrsredaktion. 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
1: Ich bin Yves Simon. Bei Hebertshausen in Oberbayern hat es einen schweren Unfall mit einem Reisebus gegeben, in dem Schulkinder waren. Das Fahrzeug mit Zweitklässlern der Grundschule Heimhausen an Bord ist in einer engen Kurve mit einem entgegenkommenden Linienbus zusammengekracht. Ein Junge wurde so schwer verletzt, dass er noch an der Unfallstelle gestorben ist. Zwei Kinder und eine Lehrerin haben schwerste Verletzungen erlitten. Es gibt ansonsten auch noch 30 weitere Verletzte. Die Ursache des Unfalls ist noch unklar. Die Staatsanwaltschaft hat einen Gutachter eingesetzt. Alkohol aber soll nach ersten Tests bei keinem der beiden Fahrer eine Rolle gespielt haben. Die Spitzen der Regierungskoalition sprechen seit dem Abend mit Gewerkschaften und Arbeitgeberverbänden über geplante Reformen bei Rente, Kranken- und Pflegeversicherung sowie bei der Steuerberechnung. Das Treffen findet im Berliner Kanzleramt statt. Bundeskanzler Merz betont, er wolle vor allem auf Dialog setzen, nicht nur innerhalb von Union und SPD, sondern auch zwischen Arbeitgebern und Gewerkschaften. Papst Leo XIV. Hat in Barcelona in der Sagrada Familia eine Messe zum 100. Todestag des Architekten Antonio Gaudi gefeiert und den Jesusturm gesegnet. Durch ein Doppelkreuz aus Bayern ist die Basilika jetzt das höchste Gotteshaus der Welt und löst das Ulmer Münster ab. Bei einer Licht- und Feuerwerksshow wurde Gaudi außerdem mit einer großen Drohneninszenierung geehrt. Heute startet die Fußball-WM, also seit eben haben wir ja schon Donnerstag. Und die deutsche Fußballnationalmannschaft wird die Eröffnung heute Abend der WM in ihrem Quartier gemütlich vor der Leinwand am Pool mitverfolgen. Lange gedulden, bis sie dann endlich selbst ins Geschehen eingreifen können, müssen die Spieler allerdings nicht, denn schon am Sonntag trifft das Team auf Curaçao. David Raum freut sich, dass es endlich losgeht.
2: Insgesamt freuen wir uns alle drauf, wenn die WM endlich beginnt. Man hat so ein bisschen die ganze Saison ist ja im Hinterkopf gehabt. Ich glaube, die ganze Welt ist ready. Man sieht auch im Internet immer wieder, der Hype ist langsam da für die WM. Ich glaube, wenn dann das erste Spiel gespielt ist, dann kommt jeder auch so ein bisschen in Fahrt und in WM-Stimmung.
1: Den WM-Auftakt am Abend bestreitet Mitgastgeber Mexiko gegen Südafrika. Anpfiff ist um 21 Uhr deutscher Zeit. Heute Nacht kann es zwischen Oberfranken und dem Alpenrand immer wieder mal nass von oben runterkommen. Momentan regnet es insbesondere in der Osthälfte Bayerns und im Bayerischen Wald. Momentan in Münchberg in Oberfranken, Tegernsee in Oberbayern und Neumarkt in der Oberpfalz überall 9 Grad gemessen. Stellenweise geht es auch auf bis zu 3 Grad runter diese Nacht. Der Donnerstag bleibt wechselhaft. Es gibt zwar auch sonnige Abschnitte, aber wir sind nicht sicher vor Regen. Also der Schirm sollte auf jeden Fall dabei sein. 13 bis 19 Grad die Höchstwerte.
3: Guten Abend, hier ist Jan aus der Alpenwelle Verkehrsredaktion. Freie Fahrt auf allen Wegen durch unser schönes Voralpenland. Die Alpenwelle wünscht gute Fahrt.
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1: Ich bin Yves Simon. Die USA haben gerade trotz der Waffenruhe wieder Ziele im Iran angegriffen. Das US-Militär spricht von Selbstverteidigungsschlägen als Reaktion auf anhaltende iranische Aggression. Iranische Staatsmedien melden Explosionen an der Südküste und auch in der Region Bandar Abbas. Schon in den letzten Tagen hatten sich Iran, Israel und die USA trotz der Feuerpause wieder gegenseitig beschossen. Beobachter fürchten eine neue Eskalation im Streit um die strategisch wichtige Straße von Hormuz. Gespräche beendet. Die Spitzen der schwarz-roten Bundesregierung haben am Abend mit Gewerkschaften und Arbeitgeberverbänden über Arbeitsmarkt, Sozialversicherungen, Bürokratieabbau und Steuerpolitik beraten. Regierungssprecher Cornelius hat nichts zu den Inhalten gesagt, nur so viel. Die Sozialpartner wollen den Reformprozess konstruktiv begleiten. Außerdem sind auch weitere Gespräche vereinbart worden. In mehreren bayerischen Städten haben hunderte Menschen gegen Sparpläne im Gesundheitswesen demonstriert. In Würzburg, Deggendorf, München, Nürnberg und in Kempten sind nach Angaben der Gewerkschaft Verdi etwa 1.700 Menschen auf die Straße gegangen. Heute berät die Gesundheitsministerkonferenz in Hannover über die Reformpläne von Bundesgesundheitsministerin Warken, mit denen die Beiträge zur gesetzlichen Krankenversicherung stabil gehalten werden sollen. Schauen wir zur Fußball-WM. Die startet ja heute Abend mit der Partie Mexiko gegen Südafrika. Das deutsche Team schaut den Auftakt im Teamquartier in New Jersey. Ja, und weil die Anfahrt zum Stadion für die Fans vor allem in New Jersey so teuer ist, statt der regulären $13, kosten zur WM Hin- und Rückfahrt mit der Bahn fast $100. Deswegen hat die DFBL schon mal einen kostenlosen Transport für eins ihrer Spiele organisiert. Das deutsche Team zahlt 600 Fans die Anfahrt zum WM-Spiel gegen Ecuador. Das findet in New Jersey statt. Um eins der Gratistickets zu bekommen, muss man aber Mitglied des Fanclubs Nationalmannschaft sein und bei zu vielen Anmeldungen entscheidet dann am Ende das Los. Die Regenschauer verziehen sich mehr und mehr in die Osthälfte Bayerns. Aktuell regnet es ab Nürnberg ostwärts. Die Temperaturen gerade Niederwern in Unterfranken und Landau an der Isar in Niederbayern 10 Grad, Lauingen in Schwaben 9 Grad. Ansonsten kann es aber auch immer wieder mal punktuell Schauer und Gewitter in der Nacht geben. Die Tiefstwerte 9 bis 3 Grad. Heute am Donnerstag haben wir zeitweise kurze Sonnenfenster. Trotzdem bleibt es unbeständig und es kann immer wieder nass werden bei 13 bis 19 Grad.
2: Hallo, hier ist Jan aus der Alpenwelle Verkehrsredaktion. Grünes Licht für euch auf allen Straßen. Die Alpenwelle wünscht gute Fahrt.
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1: Ich bin Yves Simon. Es geht los. Heute Abend startet die XXL-Fußball-Weltmeisterschaft in Kanada, Mexiko und den USA. Die große Eröffnung ist in Mexiko-Stadt im Aztekenstadion. Im Auftaktspiel trifft Co-Gastgeber Mexiko auf Südafrika. Andrea Sosa-Cabrios berichtet für uns aus Mexiko-Stadt.
2: Eine Megashow soll die Fans vor dem Anpfiff in Stimmung bringen. Popstar Shakira will erstmals den WM-Song Die Die live präsentieren. Mögliche Gewitter und radikale Lehrerproteste überschatten jedoch den Start des Turniers. Die Zufahrtsstraßen zum Stadion sind weitgehend abgesperrt. Auch die Fanmeile im historischen Zentrum der Stadt wird streng überwacht, damit Protestaktionen das Fußballfest nicht beeinträchtigen.
1: Anpfiff ist um 21 Uhr unserer Zeit. Deutschland startet dann am Sonntag ins Turnier gegen Curaçao. Bei einem schweren Busunfall bei Dachau in Oberbayern ist ein Zweit-